0: Passagiere erwartet. Insgesamt rechnet der Airport mit mehr als 6 Millionen Reisenden. Die FIFA untersucht das Verhalten des argentinischen Fußballnationalteams nach dem WM-Finale gegen Spanien. Nach der 0:1-Niederlage kam es zu unschönen Szenen. Leandro Paredes erhielt nach einer Tätlichkeit gegen Spaniens Gavi die rote Karte. Auch andere Teammitglieder könnten belangt werden.
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0: Es ist höchstens locker bewölkt. Die Temperaturen liegen bei 13 bis frischen 6 Grad. Tagsüber

0: Sonne vereinzelt auch wieder Schauer oder Gewitter.
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0: Die A93 Regensburg Richtung Weiden. Zwischen Schwarzenfeld und Nahburg bitte vorsichtig fahren. Hier liegen mehrere Leitbarken auf der Autobahn. Ein Pannenfahrzeug blockiert den Standstreifen.
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2: Ich bin Katrin Steinberger. Andy Burnham ist neuer Premierminister in Großbritannien und hat noch am selben Tag mit Bundeskanzler Friedrich Merz telefoniert. Beide wollen die enge Partnerschaft zwischen Deutschland und Großbritannien fortsetzen. Auch beim Thema Ukraine waren sich Merz und Burnham einig. Kiew soll umfassend unterstützt und der Druck auf Russland erhöht werden, mit dem Ziel eines gerechten und dauerhaften Friedens. Grünen-Fraktionschefin Hasselmann sieht in der aktuellen Debatte über Leihmutterschaft Anlass, sich neu mit dem Thema zu befassen. Gegenüber den Funke-Zeitungen plädiert sie dafür, dass der Bundestag die Empfehlungen einer Kommission aus dem Jahr 2024 nochmal prüft. Die hatte vorgeschlagen, frühe Schwangerschaftsabbrüche nicht mehr grundsätzlich strafbar zu machen und Leihmutterschaft nur unter strengen Schutzregeln zu erlauben. Gefälschte Kleidung, unsicheres Spielzeug, gefährliche Kosmetika. Das alles soll der Online-Marktplatz AliExpress wochenlang nicht von seiner Seite genommen haben. Die EU hat darum eine Strafe von 550 Millionen Euro verhängt. AliExpress nannte die Höhe unverhältnismäßig. Das Unternehmen habe schon Verbesserungen vorgenommen. Es war ein rauschendes Fußballfest in Rot. Spaniens Fußball-Weltmeister sind mit einer großen Party in ihrer Heimat empfangen worden. Rund 2 Millionen Fans feierten in Madrid die frisch gebackenen Weltmeister. Julia Macher berichtet.
3: Ein Triumphzug im offenen Bus mit der Aufschrift Könige der Welt, ein mehrstündiges Konzert auf Madrids Prunkplatz Cibeles, Spaniens Nationalelf, hat den zweiten WM-Titel mit einer rauschenden Fiesta gefeiert. Von einem epischen Triumph sprach König Felipe und sagte, ihr habt für ganz Spanien gewonnen, mit dem Kopf und mit dem Herzen.
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1: Es ist höchstens locker bewölkt. Die Temperaturen liegen bei 13 bis frischen 6 Grad. Tagsüber ist es dann zweigeteilt. Erst scheint die Sonne, später kommen dann mehr Wolken zu uns rein. Besonders in den Mittelgebirgen und in der Nähe der Alpen gibt es auch ein paar Schauer. Die Temperaturen liegen zwischen 19 und 25 Grad und ganz ähnlich schaut es auch am Mittwoch aus. Am Donnerstag dann insgesamt mehr Wolken als Sonne, vereinzelt auch wieder Schauer oder Gewitter.
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1: Im Moment liegen uns

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2: Ich bin Katrin Steinberger. Ermittlern aus Deutschland und den USA ist ein wichtiger Schlag gegen einen großen Phishing-Service gelungen. Die Ermittler haben die Infrastruktur des Dienstes Kratos zerschlagen und mehr als 200 Server abgeschaltet. Damit wurden Angriffe auf hunderttausende potenzielle Opfer verhindert. Laut BKA war Kratos ein digitaler Baukasten für täuschend echte Microsoft-Login-Seiten. Damit griffen Kriminelle Passwörter und E-Mail-Adressen an. Die Union sucht einen neuen Fraktionsvorsitzenden. Ein Name, der im Gespräch ist, ist Innenminister Dobrindt. Theo Weigel hält ihn aber für eine schwierige Lösung. Der CSU-Ehrenvorsitzende betonte gegenüber der Augsburger Allgemeinen, Dobrindt sei zwar fachlich geeignet, aber als CSU-Politiker wäre er als kleinerer Partner der CDU ständig rechenschaftspflichtig. Die Fraktion will am Mittwoch den neuen Vorsitzenden wählen. Seit 4 Jahren muss der öffentliche Nahverkehr barrierefrei sein. Ein bundesweiter Test des ADAC zeigt jetzt aber, Busse und Bahnen in Deutschland sind noch weit entfernt von echter Barrierefreiheit. Nur rund 20% der Straßenbahnen und 3% der Busse halten so genau, dass Menschen mit Rollstuhl, Rollator oder einem Kinderwagen selbstständig einsteigen können. Der ADAC fordert unter anderem mehr Tempo beim Umbau der Haltestellen. Ganz Madrid im Ausnahmezustand. 2 Millionen Fans haben Spaniens Fußball-Weltmeister auf den Straßen der Hauptstadt gefeiert. Im offenen Bus präsentierten Rodri, Lamine Yamal und Co. den WM-Pokal, tanzten und sangen mit den Fans. Heute starten die Spieler in ihren Sommerurlaub. Viele zieht es nach Ibiza oder Mallorca.
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2: Heute wird es mal sonnig, mal bewölkt. Am Nachmittag mit ein paar Schauern in den Mittelgebirgen, an den Alpen und im Bayerischen Wald. Die Höchstwerte erreichen dazu im Schnitt 19 bis 25 Grad. Morgen erst freundlich, später dann wieder Regen, dann vor allem nördlich des Mains. Der Donnerstag dann insgesamt eher grau, ab und zu gibt Schauer oder Gewitter.
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2: Im Moment liegen uns keine Meldungen vor. Freifahrt auf Bayernstraßen.
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2: Ich bin Katrin Steinberger. Guten Morgen. Große Erfolg im Kampf gegen Cybercrime. Ermittler aus Deutschland und den USA haben den Phishing-Service Kratos zerschlagen. Die komplette Infrastruktur mit über 200 Servern ist vom Netz der Entwickler in Indonesien festgenommen. Kratos war ein Baukasten für gefälschte Microsoft-Authentifizierungsseiten, mit denen Passwörter und E-Mail-Adressen abgegriffen wurden. Über Kratos liefen monatlich rund 15.000 Phishing-Kampagnen. Nicht nur CDU-Chef und Bundeskanzler Merz drückt bei der Spahn-Nachfolge aufs Tempo. Auch Sachsen-Anhalts Regierungschef Schulze will das Thema schnell vom Tisch haben. Denn es stört den Wahlkampf für die Landtagswahl Anfang September.
3: Für mich Erwartungshaltung im Wahlkampf ist, dass wir nicht permanent mit Themen aus Berlin unseren Wahlkampf überlagert sehen und dass wir Wahlkampf auch mal machen können, ohne dass wir permanent an den Wahlkampfständen immer auf Berliner Themen angesprochen werden.
2: Am Mittwoch soll in einer Sondersitzung eine neue Unionsfraktionsspitze gewählt werden. Im Rennen um den Vorsitz der Unionsfraktion wird auch Innenminister Dobrindt als möglicher Kandidat gehandelt. CSU-Urgestein Theo Weigel sieht ihn aber nicht als ideale Besetzung der Fraktionsspitze. Dobrindt sei zwar geeignet, so Weigel gegenüber der Augsburger Allgemeinen, aber als CSU-Mann wäre er dem größeren Partner CDU immer rechenschaftspflichtig. Wie geht es weiter mit Lionel Messi im Trikot der argentinischen Fußballnationalmannschaft? Nach dem verlorenen WM-Finale gegen Spanien meldet sich der 39-Jährige jetzt bei Instagram und spricht von unermesslichem Schmerz und einer Wunde, die Zeit braucht. Der Superstar blieb beim 0:1 blass, verließ das Stadion in East Rutherford kommentarlos. Es war schon seine 6. WM. Vieles wirkte wie ein Abschied.
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2: Heute wird's mal sonnig, mal bewölkt. Am Nachmittag mit ein paar Schauern in den Mittelgebirgen, an den Alpen und im Bayerischen Wald. Die Höchstwerte erreichen dazu im Schnitt 19 bis 25 Grad. Morgen erst freundlich, später dann wieder Regen, dann vor allem nördlich des Mains. Der Donnerstag dann insgesamt eher grau, ab und zu gibt's Schauer oder Gewitter.
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2: Uns liegen im Moment keine Meldungen vor. Allen unterwegs eine gute Fahrt.

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3: Hier sind die Nachrichten mit Lisa Nagler. Müll, Lärm, feiernde junge Leute. Darüber ärgern sich viele Anwohner im Univiertel bei uns in München. Deswegen hat die Stadt ein nächtliches Verkaufsverbot von Bier angedroht. Zeitweise wurde es vergangenes Jahr auch verhängt. Dann aber wieder aufgehoben. Ist das rechtens? Darüber entscheidet heute das Münchner Verwaltungsgericht. Ohne Probleme mit den Öffentlichen bei uns fahren. Auch wer mit Kinderwagen, im Rollstuhl unterwegs ist oder schlecht sieht. Seit 4 Jahren Pflicht. Der öffentliche Nahverkehr muss barrierefrei sein. Aber ein bundesweiter Test des ADAC zeigt jetzt, nur gut 20% der Straßenbahnen und 3% der Busse sind wirklich barrierefrei. Und noch die gute Nachricht des Morgens. Dankeschön für euren Einsatz während der Hitzewochen bei uns. Körperlich wie mental anstrengend. Die Therme Erding schenkt den Einsatz- und Rettungskräften deswegen Tagestickets. Der freie Eintritt gilt bis Ende des Monats. Dienstausweis an der Kasse vorzeigen reicht. Das waren die Nachrichten. Und jetzt gibt's Wetter und Verkehr mit Lukas Dombo.
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4: Heute wird es mal sonnig, mal bewölkt. Am Nachmittag mit ein paar Schauern in den Mittelgebirgen, an den Alpen und im Bayerischen Wald. Die Höchstwerte erreichen dazu im Schnitt 19 bis 25 Grad. Morgen erst freundlich, später dann wieder Regen, dann vor allem nördlich des Mains. Der Donnerstag dann insgesamt eher grau, ab und zu gibt Schauer oder Gewitter.
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4: Uns liegen im Moment keine Meldungen vor. Allen unterwegs eine gute Fahrt.

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2: Hier sind die Nachrichten mit Lisa Nagler. AW-Kolbe zur späteren Stunde oder eine Tüte Chips noch nach Ladenschluss. Vor dem Münchner Verwaltungsgericht geht's heute um ein nächtliches Verkaufsverbot im Univiertel. Vergangenes Jahr hatte die Stadt ein solches Verbot für Kioske und Spätis verhängt, weil sich Anwohner immer wieder beschwert hatten. Dann aber wieder kassiert. Jetzt könnte der Schritt wieder kommen. Freiwillige Maßnahmen haben laut Stadt nichts gebracht. Ob das Verbot überhaupt zulässig ist, entscheidet das Gericht heute. Mehr Platz für Autos, Radl und Busse. So sieht der Plan für die Tierparkbrücke in Thalkirchen aus. Schon länger ist klar, sie soll umgebaut werden. Jetzt steht der Zeitplan dafür. München-Reporter Benjamin Kühnel.
3: Kommendes Jahr soll es losgehen, das hat das Baureferat angekündigt. Die Brücke wird von Grund auf neu gebaut, heißt, sie wird erstmal für 2 Jahre komplett gesperrt. Beim Bau müssen zum Beispiel auch Naturschutz und Hochwasser berücksichtigt werden. Die Fahrbahn wird breiter und es kommen extra Rad- und Fußwege. Tierparkbesucher können dann auch mit dem Bus von der U-Bahn zum Tierparkeingang fahren. Der Stadtrat muss den Plan im Oktober noch absegnen.
2: Sie versuchen, an unser Geld zu kommen, über täuschend echte Betrugsseiten im Netz. Ein wichtiger Schlag gegen Phishing-Kriminelle ist Ermittlern aus Deutschland und den USA gelungen. Sie haben über 200 Server des Dienstes Kratos abgeschaltet. Eine Biene hat für einen folgenschweren Unfall in Unterfranken gesorgt. Ein Lastwagenfahrer wurde gestochen und hat die Kontrolle verloren. Der 40-Tonner ist auf einem Radweg im Kreis Aschaffenburg umgekippt. Der Fahrer wurde nicht verletzt. Ausnahmezustand in Rot. 2 Millionen Fans haben Spaniens Weltmeister auf den Straßen von Madrid gefeiert. Heute starten die Spieler in ihren Sommerurlaub. Für viele geht's nach Ibiza oder Mallorca. Das waren die Nachrichten und jetzt Wetter und Verkehr mit Lukas Dombo.
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5: Also jetzt gerade noch auf dem Fahrrad. Bisschen frisch war das schon noch. Also leichtes Jäckchen, damit macht ihr auf jeden Fall nichts falsch. Genau wissen, wie es wird mit dem Charivari Münchenwetterstand jetzt. Wir sind bei um die 11 Grad, aber es geht noch hoch heute auf 21. Auch wieder viel Sonne, wie schon gestern. Also fühlt sich vielleicht sogar ein bisschen wärmer an. Ist auch in Anführungszeichen der kälteste Tag der Woche heute. Ab morgen geht es schon wieder ein bisschen höher. 23, 24, 25 sind drin und Richtung Wochenende. Das steigert sich jetzt Tag zu Tag. Samstag wird dann auf jeden Fall der schönste und wärmste Tag der Woche. Perfekt.
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5: Noch ist nichts los auf den Straßen, noch alles ruhig. Aber sobald es dann losgeht im Berufsverkehr, hört ihr es natürlich als allererstes hier bei uns. Wisst ihr Bescheid.
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5: Neueste Blitzer, da haben wir aktuell schon einen, und zwar in Untermenzing auf der Manzowstraße. Und wenn ihr noch mehr habt, gerne durchklingeln. Die Nummer wie immer die 089 für München. 57 95 5.
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6: Tag 2 ohne WM. Irgendwie schon ein bisschen komisch, oder? Vom Gefühl her. Nach so vielen vollgepackten Fußballwochen, trotzdem ist super viel geboten. Am Samstag zum Beispiel haben wir Großes mit euch vor. Urlaubsfeeling Next Level. Mehr dazu gleich um Viertel nach.
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0: 95.5 Charivari am Dienstagmorgen. So, und ich brauche jetzt bitte mal eure Schwarmintelligenz. Mhm. Ich bin ja im 6. Monat schwanger und so langsam können mein Mann und ich uns, glaube ich, um die sogenannte Erstausstattung kümmern.
1: Also du meinst zum Beispiel jetzt Babyklamotten, Kinderwagen, ja. Autositz vielleicht noch für den
0: genau.
1: Kleinen, so alles.
0: Aber
1: sowas.
0: Da sind wir schon beim Thema, was braucht man da jetzt wirklich, ist die Frage. Im Netz findest du wirklich gefühlt 8000 verschiedene Listen, und zwar unterschiedliche Listen mit Dingen, die unbedingt gekauft werden sollten.
1: Ja, ja, klar.
0: Aber du wirst ja wirklich arm. Also das ist
1: ja,
0: wirklich,
1: die Hälfte braucht dann wahrscheinlich am Ende auch keiner,
0: das
1: oder?
0: Das denke ich mir halt. Also das ist wirklich abartig, was das alles kostet. Du kannst doch nicht, also weiß ich jetzt nicht, ich habe jetzt nicht plötzlich 10.000 Euro auf der Seite nur dafür. Also Lukas, ohne dir jetzt zu nahe zu treten, ich glaube, du kannst mir nicht unbedingt weiterhelfen.
1: Ich wäre jetzt für mich selber auch nicht der erste Ansprechpartner, nein.
0: Aber die Mamas von euch, die gerade zuhören, Mädels, was sollte ich als werdende Mutter unbedingt besorgen und wo sagt ihr, hey, das kannst du dir wirklich sparen? Das braucht's jetzt auf gar keinen Fall. Schickt mir gerne eine WhatsApp, wenn

0: mehr Tipps habt, meine private Handynummer gibt's auf charivari.de und da sage ich jetzt schon mal vielen, vielen Dank und schick ein dickes Bussi.
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2: Hier sind die Nachrichten mit Lisa Nagler. Braucht's wieder ein nächtliches Alkoholverbot im Univiertel bei uns in München? Laut Stadt bringen freiwillige Maßnahmen von Kiosk- und Spätibetreibern offenbar nichts. Vergangenes Jahr gab's ein solches Verbot zeitweise. Heute entscheidet das Münchner Verwaltungsgericht aber erstmal, ob die Stadt es überhaupt wieder verhängen darf. Wir bleiben noch bei Alkoholverboten und schauen vom Univiertel zu den Bahnhöfen bei uns. Die Bahn plant, Bierweinschnaps an allen deutschen Bahnhöfen zu verbieten, bis spätestens Oktober am Aufbahnsteigen und in Bahnhofshallen außerhalb der Gastro. Für mehr Sicherheit und Ordnung, wie es von der Bahn heißt. Der Tomatenwurf auf Ministerpräsident Söder hat keinen politischen Hintergrund, sondern war laut Kripo Rosenheim eine spontane Aktion aus persönlicher Unzufriedenheit. Der Tomatenwerfer, ein 31-Jähriger, war der Polizei davor nicht bekannt. Söder wurde durch die Tomate nicht verletzt. Das waren die Nachrichten und jetzt gibt's Wetter und Verkehr mit Lukas Dombo.
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3: Ist auf jeden Fall jetzt gutes Wetter, um nochmal ordentlich durchzulüften. Jetzt in der Früh ist einigermaßen frisch, um die 11 Grad. Genau wissen, wie es wird mit dem Charivari München Wetter. Aber wie gestern, ja, das zieht wieder an. Heute Mittag fühlt sich das schon wieder deutlich angenehmer an. Um die 21, 22 Grad, aber eben mit Sonne im Rücken. Und das macht den Unterschied. Und dann steigert sich's eher. Mittwoch, Donnerstag, Freitag. Das geht immer weiter hoch, immer mehr Sonne. Und dann mit dem schönsten Tag der Woche auf jeden Fall am Samstag.
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3: Und da haben wir eine Meldung für euch, und zwar von der A995 München Richtung Kreuz München Süd zwischen Giesing und Unterhaching Nord. Nach wie vor die Nachtbaustelle. Die dauert länger. Sonst Nachtbaustellen ja eigentlich immer nur bis 5 oder 6 Uhr morgens. Die dauert aber bis 8. Also da Augen auf, bisschen vorsichtig fahren.
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3: Und die neuesten Blitzer, da sind es jetzt ein paar mehr geworden. Haben wir zum Beispiel in Heidhausen auf der Orleansstraße, dann Vaterstetten mit dabei, die Johann-Strauß-Straße und auch in Grünwald wird geblitzt auf der Gabriel-von-Seidel-Straße. Und wenn ihr da noch mehr habt, dann klingelt ihr durch. Jederzeit, die Nummer ist die 089 für München 57 95 5.
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5: Ich freue mich jetzt schon auf September, auf Mitte September. Die Pussycat Dolls kommen zu uns in die Münchner Olympiahalle und ich habe es gerade eben noch für euch schnell abgecheckt. Es gibt tatsächlich noch ein paar Tickets. Mein Mann und ich werden auch mit dabei sein. Weiß nicht, ob er sich jetzt freut, aber ich freue mich dafür doppelt. Und ihre ganz, ganz große Nummer, mit der sie wirklich krass bekannt geworden sind. Doncha gibt's gleich nach Leonie. Und don't worry, das ist Feel Good Music.
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0: Der Dienstagmorgen auf 95.5 Charivari. Mit Obacht bitte.
1: Obacht.
0: Ein bisschen Klugscheißerwissen, ja? Mhm. Könnt ihr euch direkt mit in die Arbeit mit einpacken und dann den Kollegen und Kolleginnen mal so ein bisschen aufs Auge drücken. Genau heute, vor 57 Jahren, also am 21. Juli 1969, hat der erste Mensch jemals den Mond betreten.
1: Und das war natürlich...
0: Neil Armstrong.
1: Ach. Zum Glück.
0: Aber mehr weiß ich jetzt ehrlich gesagt auch nicht.
1: Ich habe tatsächlich herausgefunden, dass seitdem erst 11 weitere Menschen auf dem Mond waren. Also es waren nur 12 Menschen insgesamt.
0: Ja, das ist jetzt ein Thema, was mich wahnsinnig bewegt. Ehrlich gesagt.
1: Vielleicht ja bald der erste hier auch aus München Stadt und Land. Hier was los bei Varia One. Da hat man irgendwie lange nichts mehr gehört, oder? Wann schießen wir den ersten Münchner zum Mond?
0: Ist das so wichtig, frag ich mich. Ich finde diese ganze Thematik wahnsinnig gruselig. Würdest du, wenn du die Möglichkeit hättest, zum Mond fliegen?
1: Auf gar keinen Fall. Ich steige schon sehr ungern in den Urlaubsflieger. Das reicht mir schon. Danke.
0: Ich finde das auch super gruselig. Ich will nicht wissen, was da...
1: Nee, auf gar keinen Fall.
0: Oh, okay, lassen wir das.

0: Drop Dead.
1: 95,5 Charivari. Habt ihr mitbekommen, was im Netz gerade abgeht zum neuen FC Bayern Auswärtstrikot? Das ist ja Wahnsinn.
2: Ja, also ich glaube, da kommt man ja kaum mehr aktuell dran vorbei. Das wird ja so gehypt und gefeiert im Netz. Und ganz ehrlich, ich kann es verstehen.
1: Ich finde es auch unfassbar schön. Wahnsinnig edel. Es ist ein Retro-Trikot. Also es hat
2: schon
1: 80s-Vibes irgendwie,
2: so
1: oder?
2: So ein bisschen, stimmt. Mit dem Stehkragen oben. Also das Trikot ist ja weiß, hat über die Schultern dann dunkelblaue und einen dunkelroten Streifen. Und ja, aber wie gesagt, vor allem dieser Stehkragen.
1: Voll
2: eben.
1: Gut. Ich finde es auch richtig, richtig geil. Ich kann mir auch wirklich vorstellen, das anzuziehen, auch wenn es mal nicht ins Stadion geht. Also ich finde, das kannst du auch im Alltag so einer Jeans zum Beispiel und mit irgendwie, weiß ich nicht, weißen Schuhen wahnsinnig gut kombinieren.
2: Ja, das hat schon so einen kleinen, ja, wie du gesagt hast, edlen Retro-Touch. Erinnert mich an Fußball in Zeiten, wo die Hosen noch richtig kurz waren.
1: Ja gut, das brauche ich als Fan jetzt nicht unbedingt.
2: Egal, aber das Trikot sieht gut aus.
1: Ja, der FC Bayern kann es halt.

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2: Hier sind die Nachrichten mit Lisa Nagler. Kein Bier zwischen 22 und 5 Uhr morgens an Kiosken und Spätis im Univiertel bei uns. Diese Regelung gab es vergangenes Jahr zeitweise, um das Müll- und Lärmproblem hier in den Griff zu bekommen.
3: Ich fände es natürlich schon schön, wenn die Leute ihren Müll wieder mitnehmen würden. Aber gegen dem, dass sie ausgiebig feiern, habe ich da absolut nichts.
4: Hey Leute, wir freuen uns wirklich, wenn ihr alle hier seid und euren Spaß habt, aber bitte nehmt euren Müll mit.
2: Dann wurde das Verbot aber wieder kassiert, steht jetzt wieder im Raum, weil sich Anwohner rund um die Uni immer noch beschweren. Ob ein solches Verkaufsverbot von Alkohol überhaupt erlaubt ist, damit beschäftigt sich heute das Münchner Verwaltungsgericht. Tanken bei uns in München und der Region tut zurzeit wieder richtig weh. Die Spritpreise haben in den vergangenen Tagen nochmal ordentlich angezogen. München-Reporterin Arabella Schäffler.
5: Das zeigen die neuesten Daten des ADAC. Demnach kostete der Liter E10 am Sonntag im bundesweiten Tagesdurchschnitt über 2,15 Euro. Diesel lag sogar bei fast 2,18 Euro. Ein Sprecher der Bundesregierung hat jetzt gesagt, derzeit seien keine neuen Entlastungen für Autofahrer geplant. Der ADAC hier bei uns in München rät, wer zumindest etwas sparen will, fährt am Mittag um kurz vor 12 an die Tankstelle.
2: Eltern werden durch eine Leihmutter bei uns verboten. Seit dem Rücktritt von Jens Spahn deswegen großes Thema bei uns. Grünen-Fraktionschefin Hasselmann will die Diskussion dazu neu aufrollen und einen Bericht der Regierungskommission von 2024 wieder aufgreifen. Mit täuschend echt aussehenden Internetseiten, in dem Fall Microsoft, versuchen sie an unser Geld zu kommen. Ein wichtiger Schlag ist Ermittlern gegen Phishing-Kriminelle gelungen. Der Entwickler des Dienstes Kratos wurde verhaftet. Und noch die gute München-Nachricht. Neue Schnellzüge und mehr Fernverkehrsverbindungen. In 2 Jahren will das italienische Unternehmen Italo Strecken wie München, Berlin, Hamburg bedienen. Knapp 30 Züge wurden dafür jetzt bei Siemens bestellt. Das waren die Nachrichten. Und jetzt Wetter und Verkehr mit Lukas Dombo.
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6: Die Sonne ist bereit und wir sind's auch heute mal wieder ganz lässig mit der Sonnenbrille auf der Nase in die Arbeit. Allerdings vielleicht halt noch mit dem Fenster oben. Es ist ein bisschen frisch, genau wissen, wie es wird mit dem Charivari Münchenwetter. Aktuell sind wir bei um die 11 Grad, später dann immerhin. Ja, ein bisschen was über 20, das Gute. Viel Sonne heute wieder mit dabei. Heißt, es wird sich wärmer anfühlen. So geht's auch den Rest der Woche weiter und es ist ein bisschen wie eine Treppe, weil es geht von den Temperaturen her Tag für Tag ein bisschen nach oben, bis wir dann ganz oben angekommen sind am Samstag dann wieder bis zu 30 Grad.
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6: So schnell kann das gehen. Ja, wir kommen im Berufsverkehr mal wieder, wie auch schon die letzten Tage, mit dem längsten Stau auf der A94 Passau in Richtung München. Zwischen Paarstetten und Paarsdorf aktuell ungefähr eine Viertelstunde plus. Dann haben wir auch eigentlich wie jeden Morgen die A99 mit dabei. West in Richtung Nürnberg zwischen Germering Nord und dem Dreieck Allach. Da verliert ihr gut 10 Minuten. Und dann noch die A96 Lindau in Richtung München. Das Autobahnende in Sendling. Da sind es aber nur gut 7 Minuten plus.
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6: Die neuesten Blitzer haben wir hier in Untermenzing. Die Manzow-Straße ist mit dabei, Vaterstetten, Johann-Strauß-Straße und auch in Heidhausen wird geblitzt auf der Orleans-Straße. Und wenn ihr noch mehr gesehen habt, gerne Staus, Blitzer, whatever, dann ruft an, dann quatschen wir kurz. Immer gerne die 089 für München 57 95 5. Merci euch, eine gute Fahrt.
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7: Buongiorno, buongiorno. Und wer mich vielleicht schon ein bisschen länger verfolgt, der weiß, ich bin ja ein kleiner, großer Nico Santos-Fan. Find den wahnsinnig gut. Auf jeden Fall hat er gestern auf Instagram ein neues Video hochgeladen. Zugegeben, es war natürlich ein Werbevideo für einen Supermarkt, ohne jetzt den Namen zu nennen. Aber alleine auch dieses Video, wo er natürlich was gesungen hatte, ey, das war so gut. Es war so unfassbar gut. Ich nur kommentiert, hey, wann auf Spotify das Ganze? Also er kann es einfach und das beweist er auch mit seiner aktuellen Nummer. Hier ist All Time High.
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So, Obacht bitte, jetzt braucht die Schwangere im Radio dringend eure Hilfe. 95.5 Charivari, ich bin ja jetzt inzwischen im sechsten Monat und so langsam steht das Thema Erstausstattung an. Aber was braucht man wirklich? Wo kann man sich das Geld getrost sparen? Die Listen, die ich im Netz finde, sage ich euch ganz ehrlich, die überfordern mich so krass. Also ich habe wirklich das Gefühl, da wird an einigen Stellen schon ein bisschen übertrieben, oder? Da wirst du ja arm, wenn du wirklich alles kaufst. Deshalb Frage an die Mamis, die gerade zuhören. Habt ihr da Tipps für mich? Was würdet ihr einer werdenden Mama raten? Schickt mir gerne eine WhatsApp, gerne auch als Sprachnachricht. Meine private Handynummer gibt's auf charivari.de und ich sag jetzt schon mal vielen, vielen Dank. Bussi! 95

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0: So, ein paar Tage haben wir noch, liebe Schülerinnen und Schüler, bis zu den wohlverdienten Sommerferien. Bei unseren neuen Songs allerdings, da ist der Urlaub schon komplett angekommen. Den Start macht einer unserer Lokalmatadoren. Sein Name ist Dennis, wobei als Künstler nennt er sich da Kupi. Und seine neue Nummer, die hatte richtig viel Sommer mit drin.

Von München aus geht's direkt in eines unserer absoluten Lieblingsurlaubsländer. Es geht nach Bella Italia und da geht diese Nummer aktuell wahnsinnig steil.

0: Welcher Song taugt euch am meisten? Welcher soll es vor allem in voller Länge wohlgemerkt hier in die Show mit reinschaffen? Ihr habt es in der Hand. Das Voting auf charivari.de.
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1: Hier sind die Nachrichten mit Lisa Nagler. Müll, Lärm, feiernde junge Leute. Darüber ärgern sich viele Anwohner im Univiertel bei uns in München. Deswegen hat die Stadt ein nächtliches Verkaufsverbot von Bier angedroht. Zeitweise wurde es vergangenes Jahr auch schon verhängt, dann aber wieder aufgehoben. Ist das rechtens? Darüber entscheidet heute das Münchner Verwaltungsgericht. Ohne Probleme mit den Öffentlichen bei uns fahren, auch wer mit dem Kinderwagen im Rollstuhl unterwegs ist oder schlecht sieht. Seit 4 Jahren Pflicht. Der öffentliche Nahverkehr muss barrierefrei sein. Aber ein bundesweiter Test des ADAC zeigt jetzt, nur gut 20% der Straßenbahnen und 3% der Busse sind auch wirklich barrierefrei. Und noch die gute München-Nachricht. Er bleibt, Konrad Laimer, beim FC Bayern. Der österreichische Nationalspieler hat seinen Vertrag an der Säbener Straße verlängert bis 2029. Laimer spielt seit gut 3 Jahren für die Münchner, Stammspieler in der Defensive. Seit gestern läuft auch das Training vom Bundesliga-Start beim FC Bayern. Das waren die Nachrichten und jetzt gibt's Wetter und Verkehr mit Lukas Dombo.
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2: Und natürlich auch eure persönliche Styleberatung. Ja, die gibt es natürlich. Hier genau wissen, wie es wird mit dem Charivari München Wetter. Ich habe mich heute früh für die lange Hose entschieden. Einfach deshalb, weil es noch ein bisschen frisch ist. Ja, die Sonne hat noch nicht so viel Power jetzt in der Früh um die 11 Grad. Aber das wird am Nachmittag. Da sind dann auch kurze Hosen möglich. Nämlich dann wieder bis zu 22 Grad und vor allem viel Sonne. Und das bedeutet, es fühlt sich wärmer an. Und dann Mittwoch, Donnerstag, Freitag, die kommenden Tage. Es wird wie auf einer Leiter immer ein kleines Stückchen wärmer, bis wir dann am wärmsten und schönsten Tag der Woche am Samstag angekommen sind.
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2: Wenn schon Stau, dann wenigstens mit Sonne. Das ist der Vorteil. Der Nachteil, wir haben halt auch leider einige Staus. Wir starten mit dem längsten auf der A94 Passau in Richtung München zwischen Paarstetten und Pasdorf 20 Minuten plus. Dann die A99 West in Richtung Nürnberg zwischen dem Dreieck München Südwest und dem Dreieck Allach. Da dauert es eine Viertelstunde länger. A96 Lindau Richtung München, Autobahnende in Sendling, ca. 7 bis 10 Minuten plus. Und dann natürlich auch Mittlerer Ring zwischen der Nymphenburger Straße und der Donnersberger Brücke. Auch da staut es sich wie aktuell. Jeden Morgen müsst ihr gut 10 Minuten mehr einplanen.
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2: Für die neuesten Blitzer, da schauen wir zuerst ins Umland und zwar nach Olching. Da steht einer in der Sommerstraße. Außerdem mit dabei unter Menzing die Manzow-Straße und Heidhausen die Orleansstraße. Und habt ihr noch mehr, jederzeit durchklingeln. Wie immer unter der 089 für München 57 95 5.
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5: Was da bei den Tankstellen gerade abgeht in München Stadt und Land ist wirklich, ich sag's wie es ist abartig. Seit es den Tankrabatt nicht mehr gibt, die Preise einmal nach oben geschossen. Wo ihr trotzdem noch verhältnismäßig günstiger tanken könnt, das verraten wir euch gleich um 4:15.
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0: Mit uns wisst ihr immer, was abgeht in München Stadt und Land. 95.5 Charivari hier. Ich gestern mit meiner kleinen Lola durchs Glockenbachviertel spaziert und sehe dann, wie auf dem Schaufenster eines noch leerstehenden Ladens so ein Pappkarton festgemacht ist. Mhm. Ratet, was hier reinkommt, stand da drauf, und da war auch noch ein Stift irgendwie mit befestigt. Also Passanten sollten da ihre Ideen und ihre Tipps mit draufschreiben. Und geil war, dass das Erste, was ich gelesen habe, war: Bitte kein Matcha. Fand's so wild. Ich meine, ich liebe Matcha, aber im Glockenbachviertel, wenn man da an der Isar entlang ein bisschen rumspaziert.
1: Also da
0: jeder,
1: haben wir genug, glaube ich.
0: Wollte gerade sagen, jeder zweite Laden hat irgendwie ein Matcha im Angebot.
1: Dann hau doch jetzt mal raus, Glockenbachviertel, was fehlt denn? Was würdest du dir denn wünschen?
0: Ich weiß nicht, ein Tipp war noch ein Hundefriseur, fand ich natürlich mit einem Pudel nicht so schlecht.
1: Stimmt, der ist
0: also
1: gut.
0: Was wir definitiv auch nicht nochmal dort brauchen, würde ich mal behaupten, ist so ein Pilates, so ein Reformer-Ding oder so. Da gibt es auch tausende schon.
1: Stimmt, und ich habe das Gefühl, Eisdielen gibt es auch sehr viel im Glockenbachviertel.
0: Ah, das wird wirklich sehr interessant. Wir halten euch da natürlich auf dem Laufenden.

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1: Freunde des Motorsports, wir sind bei euch. 95,5 Charivari, jetzt mal Spaß beiseite, aber alle, die mit dem Auto unterwegs sind. Es ist wirklich abartig, was in Sachen Tanken jetzt los ist.
2: Da
1: ne?
2: brauchst du inzwischen so einen großen Geldbeutel, hey, vor allem alle Pendler und so, gell? Wahnsinn.
1: Da hat es diesen tollen Tankrabatt gegeben, plötzlich ist er weg und alle so...
2: Ja Mensch.
1: Gehen wir einfach wieder komplett nach oben, als hätte es diesen Rabatt nie gegeben. Wo sind wir da im Schnitt hier bei uns in München, Lukas?
2: Im Schnitt sind wir beim Super bei bis zu 2,13 Euro und Diesel. Was? Und Diesel bis zu 2,15 Euro mit dabei, ne?
1: Das ist so abartig. Wirklich naja krass. Gut, aber du hast für uns herausgefunden, wo man zumindest verhältnismäßig noch ein bisschen günstiger tanken kann gerade.
2: Ja, ich habe sogar mal die günstigsten Tankstellen aktuell in München rausgesucht. Das ist einmal in Giesing, die Allgut in der Chiemgaustraße und die Aral in der Berg am Leimstraße. Da ist es deutlich günstiger.
1: So, und wenn jetzt diese zwei Tankstellen nicht ganz bei euch in der Nähe sind, dann gar kein Problem. Klickt ihr jetzt auf charivari.de, da könnt ihr eure Postleitzahl eben mit eingeben und dann habt ihr alle Infos nochmal.

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2: Hier sind die Nachrichten mit Lisa Nagler. AW-Kolbe zur späteren Stunde, eine Tüte Chips noch nach Ladenschluss. Vor dem Münchner Verwaltungsgericht geht's heute um ein nächtliches Verkaufsverbot im Univiertel.

0: Vergangenes Jahr hatte die Stadt ein solches Verbot verhängt, weil sich Anwohner immer wieder beschwert hatten. Dann aber wieder kassiert. Jetzt könnte der Schritt wieder kommen. Freiwillige Maßnahmen haben laut Stadt nichts gebracht. Ob das Verbot überhaupt zulässig ist, entscheidet das Gericht heute. Mehr Platz für Autos, Radl und Busse. So sieht der Plan für die Tierparkbrücke in Thalkirchen aus. Schon länger ist klar, sie soll umgebaut werden. Jetzt steht der Zeitplan dafür. München-Reporter Benjamin Kühnel.
1: Kommendes Jahr soll es losgehen, das hat das Baureferat angekündigt. Die Brücke wird von Grund auf neu gebaut, heißt, sie wird erstmal für 2 Jahre komplett gesperrt. Beim Bau müssen zum Beispiel auch Naturschutz und Hochwasser berücksichtigt werden. Die Fahrbahn wird breiter und es kommen extra Rad- und Fußwege. Tierparkbesucher können dann auch mit dem Bus von der U-Bahn zum Tierparkeingang fahren. Der Stadtrat muss den Plan im Oktober noch absegnen.
0: Sie versuchen, an unser Geld zu kommen, über täuschend echte Betrugsseiten im Netz. Ein wichtiger Schlag gegen Phishing-Kriminelle ist Ermittlern aus Deutschland und den USA gelungen. Sie haben über 200 Server des Dienstes Kratos abgeschaltet. Eine Biene hat für einen folgenschweren Unfall in Unterfranken gesorgt. Ein Lastwagenfahrer wurde gestochen und hat die Kontrolle verloren. Der 40-Tonner ist auf einem Radweg im Kreis Aschaffenburg umgekippt. Der Fahrer wurde nicht verletzt. Ausnahmezustand in Rot. 2 Millionen Fans haben Spaniens Weltmeister auf den Straßen von Madrid gefeiert. Heute starten die Spieler in ihren Sommerurlaub. Für viele geht's nach Ibiza oder Mallorca. Das waren die Nachrichten. Und jetzt Wetter und Verkehr mit Lukas Dombo.
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4: Also sonnentechnisch sind wir, glaube ich, jetzt soweit zufrieden. Temperaturentechnisch, ja, da darf gerne noch ein bisschen was kommen. Genau, wissen, wie es wird mit dem Charivari Münchenwetter. Da sind wir Stand jetzt bei um die 13 Grad, also noch so ein bisschen frisch, aber es zieht auch noch an. Ja, wir kommen noch über die 20 Grad heute. Vor allem in der Sonne fühlt es sich dann auch ein bisschen wärmer an. Ist auch gut was mit dabei. Und dann geht das wie eine Treppe. Schritt für Schritt nach oben. Mittwoch, Donnerstag, Freitag in Richtung Wochenende wird es immer wärmer, bis wir dann sozusagen am Höhepunkt angekommen sind. Am Samstag dann bis zu 30 Grad und 12 Stunden Sonne. Mega.
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4: Und es ist doch wirklich einiges los. Dementsprechend jetzt alle Staus über 10 Minuten Zeitverlust. Und da starten wir mit der A94 Passau in Richtung München. Schon den ganzen Morgen der längste Stau zwischen Paarstetten und dem Kreuz Ost. Knapp 25 Minuten plus. Dann die A99 West in Richtung Nürnberg zwischen Germering Nord und dem Dreieckfeld Moching. Da dauert es eine Viertelstunde länger. Die Viertelstunde plus, die gilt auch auf der A99 West in Richtung Lindau zwischen Ludwigsfeld und Lochhausen. Dann haben wir noch mit dabei die A9 Nürnberg in Richtung München zwischen dem Kreuz Nord und Schwabing. 12 Minuten plus. Und mittlerer Ring, klar, auch dabei zwischen der Dachauer Straße und der Donnersberger Brücke. Nach wie vor wegen der Baustelle eine Viertelstunde mehr einplanen.
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4: Und noch schnell die neuesten Blitzer haben wir zum Beispiel in Pullach auf der Münchner Straße. Vaterstetten mit dabei, die Johann-Strauß-Straße. Und auch in Untermenzing wird geblitzt auf der Manzow-Straße. Und wenn ihr noch mehr haben solltet, durchklingeln jederzeit 089 für München 57 95 5.
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5: Tag 2 ohne WM. Irgendwie schon ein bisschen komisch, oder? Vom Gefühl her. Nach so vielen vollgepackten Fußballwochen, trotzdem ist super viel geboten. Am Samstag zum Beispiel haben wir Großes mit euch vor. Urlaubsfeeling Next Level. Mehr dazu gleich um Viertel nach.
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0: 95.5 Charivari am Dienstagmorgen. So, und ich brauche jetzt bitte mal eure Schwarmintelligenz. Mhm. Ich bin ja im 6. Monat schwanger und so langsam können mein Mann und ich uns, glaube ich, um die sogenannte Erstausstattung kümmern.
1: Also du meinst zum Beispiel jetzt Babyklamotten, Kinderwagen, ja. Autositz vielleicht noch für den
0: genau.
1: Kleinen, so alles.
0: Aber
1: sowas.
0: Da sind wir schon beim Thema, was braucht man da jetzt wirklich, ist die Frage. Im Netz findest du wirklich gefühlt 8000 verschiedene Listen, und zwar unterschiedliche Listen mit Dingen, die unbedingt gekauft werden sollten.
1: Ja, ja, klar.
0: Aber du wirst ja wirklich arm. Also das ist
1: ja,
0: wirklich,
1: die Hälfte braucht dann wahrscheinlich am Ende auch keiner,
0: das
1: oder?
0: Das denke ich mir halt. Also das ist wirklich abartig, was das alles kostet.

0: Du kannst doch nicht, also, weiß ich jetzt nicht, ich habe jetzt nicht plötzlich 10.000 Euro auf der Seite nur dafür. Also, Lukas, ohne dir jetzt zu nahe zu treten, ich glaube, du kannst mir nicht unbedingt weiterhelfen.
1: Ich wäre jetzt für mich selber auch nicht der erste Ansprechpartner, nein.
0: Aber die Mamas von euch, die gerade zuhören, Mädels, was sollte ich als werdende Mutter unbedingt besorgen und wo sagt ihr, hey, das kannst du dir wirklich sparen? Das braucht's jetzt auf gar keinen Fall. Schickt mir gerne eine WhatsApp, wenn ihr Tipps habt. Meine private Handynummer gibt's auf charivari.de und da sage ich jetzt schon mal vielen, vielen Dank und schick ein dickes Bussi.
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2: Hier sind die Nachrichten mit Lisa Nagler. Braucht's wieder ein nächtliches Alkoholverbot im Univiertel bei uns in München? Laut Stadt bringen freiwillige Maßnahmen von Kiosk- und Spätibetreibern offenbar nichts. Vergangenes Jahr gab es ein solches Verbot zeitweise. Heute entscheidet das Münchner Verwaltungsgericht aber erstmal, ob die Stadt es überhaupt wieder

0: verhängen darf. Wir bleiben noch bei Alkoholverboten und schauen vom Univiertel zu den Bahnhöfen bei uns. Die Bahn plant, Bierweinschnaps an allen deutschen Bahnhöfen zu verbieten, bis spätestens Oktober auf Bahnsteigen und in Bahnhofshallen außerhalb der Gastro. Für mehr Sicherheit und Ordnung, wie es von der Bahn heißt. Der Tomatenwurf auf Ministerpräsident Söder hat keinen politischen Hintergrund, sondern war laut Kripo Rosenheim eine spontane Aktion aus persönlicher Unzufriedenheit. Der Tomatenwerfer, ein 31-Jähriger, war der Polizei davor nicht bekannt. Söder wurde durch die Tomate nicht verletzt. Das waren die Nachrichten und jetzt gibt's Wetter und Verkehr mit Lukas Dombo.
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2: Es ist noch nicht der zu 100% wolkenfreie Himmel, aber es wird genau wissen, wie es wird mit dem Charivari München-Wetter. Wo sind wir? Stand jetzt bei um die 13, 14 Grad. Ja, das passt schon, darf gerne noch ein bisschen hochgehen. Wird es auch über 20 Grad sind drinnen. Sonst heute Mix aus Sonne und Wolken, kein Regen in Sicht. Das Ganze gilt auch für Mittwoch. Donnerstag können da mal einzelne Schauer sein, aber dann geht es stetig hoch. Ja, vor allem Freitag und dann auch Samstag. Samstag wird mal wieder ein richtig geiler Hochsommertag mit bis zu 30 Grad und 12 Stunden Sonne.
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2: Und nach wie vor braucht ihr eine ganze Menge Geduld, vor allem auf der A94 Passau in Richtung München zwischen Paarstetten und dem Kreuz Ost. Da sind wir Stand jetzt bei gut 25 Minuten Zeitverlust. Dann haben wir mit dabei nach wie vor A99 West in Richtung Nürnberg zwischen Lochhausen und dem Dreieckfeld Moching. Viertelstunde mehr einplanen. A96 Lindau Richtung München zwischen Gräfelfing und Sendling dauert 10 Minuten länger. Und die 10 Minuten, die haben wir auch Zeitverlust auf der A99 West in Richtung Lindau zwischen dem Dreieck Allach und Lochhausen. Und natürlich gilt auch nach wie vor Mittlerer Ring zwischen Dachauer Straße und Donnersberger Brücke. Klar, aufgrund der Baustelle auf der Donnersberger Brücke verliert ihr auch ungefähr eine Viertelstunde.
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2: Und die neuesten Blitzer machen wir ganz schnell und zackig. Grünwald haben wir mit dabei, die Gabriel von Seidelstraße und auch in Vaterstetten wird geblitzt auf der Johann-Strauß-Straße. Habt ihr mehr? Durchklingeln. 089 für München, 57 95.5.
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5: Und für alle, die sich nach dem WM aus jetzt abends vor dem Fernseher so ein bisschen langweilen, weil sie nicht genau wissen, was sie sich jetzt reinpfeifen dürfen, Obacht bitte. Ich habe was entdeckt für heute Abend. Das könnte sehr, sehr unterhaltsam werden. Pro7, 20.15 Uhr, Schlag den Star. Und da treffen zwei Familien aufeinander. Ich glaube, das könnte witzig werden, wie gesagt. Die Carpendales, also Wayne und Annemarie, gegen Bushido und seine Frau. Noch Fragen?
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1: Obacht.
0: Ein bisschen Klugscheißerwissen, ja? Mhm. Könnt ihr euch direkt mit in die Arbeit mit einpacken und dann den Kollegen und Kolleginnen mal so ein bisschen aufs Auge drücken. Genau heute, vor 57 Jahren, also am 21. Juli 1969, hat der erste Mensch jemals den Mond betreten.
1: Und das war natürlich...
0: Neil Armstrong.
1: Ach. Zum Glück.
0: Aber mehr weiß ich jetzt ehrlich gesagt auch nicht.
1: Ich habe tatsächlich herausgefunden, dass seitdem erst 11 weitere Menschen auf dem Mond waren. Also es waren nur 12 Menschen insgesamt.
0: Ja, das ist jetzt ein Thema, was mich wahnsinnig bewegt. Ehrlich gesagt.
1: Vielleicht ja bald der Erste hier auch aus München, Stadt und Land. Hier was los bei Varia One. Da hat man irgendwie lange nichts mehr gehört, oder? Wann schießen wir den ersten Münchner zum Mond?
0: Ist das so wichtig, frag ich mich. Ich finde diese ganze Thematik wahnsinnig gruselig. Würdest du, wenn du die Möglichkeit hättest, zum Mond fliegen?
1: Auf gar keinen Fall. Ich steige schon sehr ungern in den Urlaubsflieger. Das reicht mir schon. Danke.
0: Ich finde das auch super gruselig. Ich will nicht wissen, was...

0: FC Bayern Auswärtstrikot, das ist ja Wahnsinn.
1: Ja, also ich glaube, da kommt man ja kaum mehr aktuell dran vorbei. Das wird ja so gehypt und gefeiert im Netz und ganz ehrlich, ich kann es verstehen.
0: Ich finde es auch unfassbar schön. Wahnsinnig edel, es ist ein Retro-Trikot, also es hat
1: ja,
0: schon 80s-Vibes irgendwie,
1: so
0: oder?
1: So ein bisschen, stimmt. Mit dem Stehkragen oben, also das Trikot ist ja weiß, hat über die Schultern dann dunkelblaue und einen dunkelroten Streifen. Und ja, aber wie gesagt, vor allem dieser Stehkragen.
0: Voll
1: eben.
0: Gut. Ich finde es auch richtig, richtig geil. Ich kann mir auch wirklich vorstellen, das anzuziehen, auch wenn es mal nicht ins Stadion geht. Also ich finde, das kannst du auch im Alltag so einer Jeans zum Beispiel und mit irgendwie, weiß ich nicht, weißen Schuhen wahnsinnig gut kombinieren.
1: Ja, das hat schon so einen kleinen, ja, wie du gesagt hast, edlen Retro-Touch. Erinnert mich an Fußball in Zeiten, wo die Hosen noch richtig kurz waren.
0: Ja gut, das brauche ich als Fan jetzt nicht unbedingt.
1: Egal, aber das Trikot sieht gut aus.
0: Ja, der FC Bayern kann es halt.

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2: Hier sind die Nachrichten mit Lisa Nagler. Kein Bier zwischen 22 und 5 Uhr morgens an Kiosken und Spätis im Univiertel bei uns. Diese Regelung gab es vergangenes Jahr zeitweise, um das Müll- und Lärmproblem hier in den Griff zu bekommen.
3: Ich fände es natürlich schon schön, wenn die Leute ihren Müll wieder mitnehmen würden, aber gegen dem, dass sie ausgiebig feiern, habe ich da absolut nichts.
4: Hey Leute, wir freuen uns wirklich, wenn ihr alle hier seid und euren Spaß habt, aber bitte nehmt euren Müll mit.
2: Dann wurde das Verbot aber wieder kassiert, steht jetzt wieder im Raum, weil sich Anwohner rund um die Uni immer noch beschweren. Ob ein solches Verkaufsverbot von Alkohol überhaupt erlaubt ist, damit beschäftigt sich heute das Münchner Verwaltungsgericht. Tanken bei uns in München und der Region tut zurzeit wieder richtig weh. Die Spritpreise haben in den vergangenen Tagen nochmal ordentlich angezogen.

0: Reporterin Arabella Scheffler.
1: Das zeigen die neuesten Daten des ADAC. Demnach kostete der Liter E10 am Sonntag im bundesweiten Tagesdurchschnitt über 2,15 Euro. Diesel lag sogar bei fast 2,18 Euro. Ein Sprecher der Bundesregierung hat jetzt gesagt, derzeit seien keine neuen Entlastungen für Autofahrer geplant. Der ADAC hier bei uns in München rät, wer zumindest etwas sparen will, fährt am Mittag um kurz vor 12 an die Tankstelle.
0: Eltern werden durch eine Leihmutter bei uns verboten. Seit dem Rücktritt von Jens Spahn deswegen großes Thema bei uns. Grünen-Fraktionschefin Hasselmann will die Diskussion dazu neu aufrollen und einen Bericht der Regierungskommission von 2024 wieder aufgreifen. Mit täuschend echt aussehenden Internetseiten, in dem Fall Microsoft, versuchen sie an unser Geld zu kommen. Ein wichtiger Schlag ist Ermittlern gegen Phishing-Kriminelle gelungen. Der Entwickler des Dienstes Kratos wurde verhaftet. Und noch die gute München-Nachricht. Neue Schnellzüge und mehr Fernverkehrsverbindungen. In 2 Jahren will das italienische Unternehmen Italo Strecken wie München, Berlin, Hamburg bedienen. Knapp 30 Züge wurden dafür jetzt bei Siemens bestellt. Das waren die Nachrichten. Und jetzt Wetter und Verkehr mit Lukas Dombo.
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4: Also ich war gerade eben mal draußen vor der Tür und ich sag mal so, alle die vielleicht ein bisschen verfroren sind, so wie auch ich, ein leichtes Jäckchen oder ein Pulli darf es schon noch sein. Ja, genau wissen, wie es wird mit dem Charivari Münchenwetter. Wir sind jetzt bei um die 15 Grad. Ja, aber Sonne, die kommt schon, hat auch ein bisschen Kraft, die macht's auch noch wärmer. Ja, wir gehen noch über die 20 Grad. Sonne mit Wolken, sonst heute, auch morgen, übermorgen, das sieht ganz ähnlich aus. Freitag merken wir dann schon, jetzt zieht der Sommer noch mal ein bisschen an und dann vor allem der Samstag. Der wird richtig schön, da sind bis zu 30 Grad und ganz viel Sonne für uns mit dabei.
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4: Schon noch ein bisschen was los stand jetzt auf den Straßen. Der längste Stau, wie schon den ganzen Morgen, A94 Passau in Richtung München zwischen Hohenlinden und Feldkirchen Ost. Da verliert ihr noch knapp 20 Minuten. Dann springen wir rüber zur A99 West in Richtung Lindau zwischen Ludwigsfeld und Lochhausen, da eine Viertelstunde plus. Wir bleiben auf der A99 Gegenrichtung West in Richtung Nürnberg zwischen Lochhausen und dem Dreieck Feldmoching. Da sind es 12 Minuten, die ihr mehr rechnen müsst. Und auch A96 Lindau in Richtung München, das Autobahnende. Klar, auch wie immer ein bisschen Stau, aber aktuell nur ungefähr 5 Minuten, die ihr da verliert.
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4: Mit den neuesten Blitzern, die haben wir in Dagelfing auf der Rennbahnstraße. Olching ist mit dabei, die Sommerstraße und auch Heidhausen, die Orleansstraße. Und habt ihr noch mehr? Jederzeit gerne durchklingeln. 089 für München, 57 95.5.
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5: Autofahren in München Stadt und Land macht momentan wirklich gar keinen Spaß, oder? Also zum einen aufgrund dieser ganzen Baustellen. Da kommst du ja gefühlt wirklich nirgendwo durch, ohne eine halbe Ewigkeit nochmal drauf zu verlieren. Und auf der anderen Seite tanken. Lecco mio, sag ich dann nur an dieser Stelle. Also wirklich, seitdem dieser Tankrabatt wieder weg ist, ist das einfach nur noch abartig. Die günstigsten Tankstellen bei euch in der Nähe findet ihr aber jederzeit bei uns auf charivari.de.
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0: Gib sofort an Lukas Dombo das Wort weiter.
1: Ja, es gibt nämlich ganz, ganz große Probleme bei der U-Bahn aktuell. Und zwar besser gesagt, eine komplette Einstellung des gesamten U-Bahn-Betriebs in München liegt an einer großen Stellwerkstörung. Also es fahren aktuell auf keiner Linie keine Bahnen.
0: Krass.
1: In den Informationen steht bitte natürlich auf Trams, Busse, S-Bahnen ausweichen. Was geht? Stand jetzt sieht es danach aus, als würde das Ganze noch bis 10 dauern. Also das erst danach wieder U-Bahnen fahren. Wir halten euch dann natürlich immer auf dem Laufenden.
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10: Ganz dramatisch gesagt, ja, könnte ich es jetzt so formulieren. Heute der kälteste Tag der Woche, um Gottes Willen. Genau wissen, wie es wird mit dem Charivari München-Wetter. Ist aber alles völlig übertrieben. Nein, es ist schon einigermaßen angenehm. Ja, wir sind jetzt so bei um die 16 Grad, später dann auch noch über 20. Und vor allem das Gute, die Sonne, die schaut heute immer mal wieder zwischen den Wolken raus. Sogar zum Großteil, und die macht es angenehm, über 20 Grad. Und so geht es jetzt auch erstmal im Wochenverlauf weiter in Richtung Wochenende. Da sehen wir, da zieht der Sommer noch mal ein bisschen an und dann gehen auch die Temperaturen wieder noch mal ein bisschen weiter nach oben.
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10: Und wir starten direkt mit der allerwichtigsten Meldung. Kommt aber tatsächlich gar nicht von den Straßen, sondern von den U-Bahnen. Nach wie vor ist der gesamte U-Bahn-Betrieb in München eingestellt. Da fährt nichts auf keiner Linie wegen einer großen Stellwerksstörung. Stand jetzt ist die Information, dass es ungefähr noch bis 10 Uhr dauert. Dann läuft es wieder an. Wir halten euch dann natürlich immer auf dem Laufenden. So, und dann schauen wir noch rüber zu den Staus. Gibt es nämlich auch noch 2, 3. Da haben wir zum Beispiel die A99 West in Richtung Lindau mit dabei, zwischen Ludwigsfeld und Lochhausen. Da ist noch Stau, eine Viertelstunde plus, und auch ein Stau 10 Minuten plus haben wir noch auf dem mittleren Ring zwischen der Dachauer Straße, klar, und der Donnersberger Brücke. Verliert ja auch in etwa 15 Minuten.
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10: Und die neuesten Blitzer, 2 Stück an der Zahl. Einmal Dagelfing, die Rennbahnstraße noch mit dabei, und in Olching die Sommerstraße. Und habt ihr mehr? Durchklingeln 08.

0: 9 für München, 57 95 5 95 5. Merci euch, eine gute und sichere Fahrt.
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3: Als Schwangere im 6. Monat brauche ich dringend eure Hilfe. Vor allem von euch Mamis da draußen. Ich bin mir sicher, ihr könnt mich da ein bisschen unterstützen. Wir reden gleich drüber um 4:15.
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0: So, 95 Charivari hier, der Lukas. Ich muss da mal kurz ein bisschen zwischengrätschen mit einer sehr, sehr wichtigen Meldung. Nämlich einerseits die gute Nachricht bei den U-Bahnen, da rollt es jetzt langsam wieder an. Es kann aber immer noch zu einigen Verspätungen auch mal 15, 20 Minuten kommen. Das Ganze wegen einer großen Stellwerksstörung. Aber sozusagen eine zweite Hiobsbotschaft, nämlich von den S-Bahnen. Da aktuell extreme Probleme auf der Stammstrecke. Zwischen Pasing und dem Ostbahnhof kommt es zu vielen Verspätungen und auch zu Teilausfällen. Der Grund: eine ärztliche Versorgung eines Fahrgastes an der Donnersberger Brücke, also sowohl U-Bahnen als auch S-Bahnen, da müsst ihr aktuell einiges an Zeit und vor allem auch an Nerven mitbringen. Wir halten euch natürlich immer auf dem Laufenden.
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0: So, Obacht, bitte. Jetzt braucht die Schwangere im Radio dringend eure Hilfe. 95.5 Charivari. Ich bin ja jetzt inzwischen im 6. Monat und so langsam steht das Thema Erstausstattung an. Aber was braucht man wirklich? Wo kann man sich das Geld getrost sparen? Die Listen, die ich im Netz finde, sage ich euch ganz ehrlich, die überfordern mich so krass. Also ich habe wirklich das Gefühl, da wird an einigen Stellen schon ein bisschen übertrieben, oder? Da wirst du ja arm, wenn du wirklich alles, alles kaufst. Deshalb Frage an die Mamis, die gerade zuhören. Habt ihr da Tipps für mich? Was würdet ihr einer werdenden Mama raten? Schickt mir gerne eine WhatsApp, gerne auch als Sprachnachricht. Meine private Handynummer gibt's auf charivari.de und ich sag jetzt schon mal vielen, vielen Dank. Bussi!
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14: Hier sind die Nachrichten mit Lisa Nagler. Nächste U-Bahn fällt aus und das auf allen Linien. Der Betrieb bei der Münchner U-Bahn war eine gute halbe Stunde komplett eingestellt. Mittlerweile fährt wieder alles. München-Reporter Ingmar Dressler war für uns am Hauptbahnhof.
15: Das sah kurz deutlich größer aus, als es dann am Ende war. Es wurde immer wieder durchgesagt, auf allen Linien fahren keine U-Bahnen. Dann kamen aber doch immer wieder vereinzelte Züge. Die sind dann auch weitergefahren und irgendwann wurde dann auch durchgesagt, die Sperrung ist behoben. Es kommt zwar noch zu Behinderungen und Verspätungen, aber man kommt wieder an sein Ziel.
14: Auch bei den restlichen öffentlichen S-Bahn oder Bussen bei uns läuft's aktuell. Mehr dazu auch immer im Verkehrsservice. Nochmal durchpowern in der Arbeit. In den Schulen bei uns in München und der Region, da läuft schon der Endspurt. Vor den Sommerferien. Die größte Reisewelle des Jahres steht an, auch am Münchner Flughafen. Lokalreporter Sebastian Impekhofen.
16: Mehr als 43.000 Flüge stehen ab Freitag in einer Woche hier im Erdinger Moos an, das teilt der Airport jetzt mit. Zu über 200 Zielen heben die Maschinen ab, vor allem am ersten Ferienwochenende ist viel los mit fast 400.000 Passagieren. Beliebteste Destinationen sind die Warmwasserziele rund ums Mittelmeer, also Spanien, Frankreich oder Griechenland, aber es geht in den Sommerferien auch in die USA oder nach Thailand.
14: Ein Armutszeugnis der Koalition, heißt es von den Linken. Es gibt Kritik an den Plänen der

0: Bundesregierung, den Kinderzuschlag zu streichen. Das sind 25 Euro im Monat in bestimmten Fällen. 1,9 Millionen Familien wären betroffen. Neue US-Zölle. Die hat Präsident Trump gegen bestimmte Waren aus Kanada verhängt. Auf Wein, Hockeyschläger oder Zement sollen 50% gezahlt werden, weil Kanada laut Trump amerikanische Produkte diskriminierend behandelt. Und noch die gute Nachricht aus der Region. Dankeschön für euren Einsatz während der Hitzewochen bei uns, körperlich wie mental anstrengend. Die Therme Erding schenkt den Einsatz- und Rettungskräften deswegen Tagestickets bis Ende des Monats. Das waren die Nachrichten aus München, Stadt und Land.
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3: Genau wissen, wie es wird mit dem Charivari München Wetter. Und es ist frisch. Heute Vormittag 16 Grad. Offizielle München-Temperatur gemessen. Am Marienplatz heute wechseln sich Sonne und Wolken ab. Die Topwerte 23 Grad. Und der Drei-Tage-Trend. Morgen scheint die Sonne. Donnerstag wird nochmal unbeständig. Freitag dann sonniger. Am Samstag auch wieder richtig heiß.
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4: Wir starten in den Dienstagvormittag mit völligem Chaos von Münchens U-Bahnhöfen. Andi Weinhold hier aus dem Charivari-Verkehrszentrum mit den aktuellen Staus und Blitzern. Eine Stellwerksstörung hat den Verkehr bei den U-Bahnen in München komplett lahmgelegt. Inzwischen ist die Störung aber wieder behoben. Die U-Bahnen fahren langsam wieder an. Es kommt natürlich aber immer noch zu Folgeverspätungen. Auf der A9 München Richtung Nürnberg, da steht ein defektes Fahrzeug zwischen dem Dreieck Holledau und Langenbruck. Hier bitte Vorsicht. Und ansonsten noch eine Meldung vom Mittleren Ring zwischen der Dachauer Straße und der Donnersberger Brücke braucht ihr knapp 20 Minuten mehr.
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4: Die stehen stadtauswärts in Dagelfing in der Rennbahnstraße, dann in Ludwigsfeld am Blütenanger, ebenfalls stadtauswärts mit Radarpistole und Sofortkasse und noch einer in Olching in der Sommerstraße. Wenn ihr noch was habt, Staus oder Blitzer, jederzeit gerne melden in der kostenlosen Charivari-App.
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3: Ich wünsche euch einen schönen Dienstagvormittag. Ich bin Susanne Brückner, gleich mit einem Hit von Rihanna aus den 2000ern, SOS. Außerdem die Frau, die anscheinend wieder mit ihrem Ex-Freund zusammen ist. Vor 10 Jahren waren sie schon mal ein Paar. Jetzt soll Ariana Grande mit einem gewissen Ricky wieder vereint sein. Gleich hören wir sie mit We Can't Be Friends. Und davor Michael Schulte. Hier ist 5 a.m.
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0: Schönen Vormittag München, 95.5 Charivari hier. Gleich geht's weiter mit einem Mann, der ist nach wie vor auf großer Europa-Tournee. Er war schon in Deutschland, morgen spielt er in London und zwar im Wembley Stadium. Die Rede ist von Bruno Mars. Gleich hören wir ihn und I Just Might in der nächsten halben Stunde in voller Länge.
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6: Genau, wissen, wie es wird mit dem Charivari München-Wetter. Ja, heute wechseln sich Sonne und Wolken ab. Die Topwerte 23 Grad und der 3-Tage-Trend. Morgen wird es schön sonnig. Donnerstag kann es nochmal Regen geben. Ab Freitag sonniger und wärmer.
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7: Ich bin Arabella Schäffler aus dem Charivari-Verkehrszentrum mit den aktuellen Staus und Blitzern für euch. Auf meiner Karte ist die Landshuter Allee rot, wie immer in Richtung Süden. Hier braucht ihr eine Viertelstunde länger. Ansonsten verliert ihr nirgends mehr als 10 Minuten.
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7: Geblitzt wird in Dagelfing auf der Rennbahnstraße und dann noch in Ludwigsfeld am Blütenanger. Wenn ihr noch was seht, Staus und Blitzer, immer gerne melden bei uns in der kostenlosen Charivari-App.
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1: Woher kommen die Redewendungen, die wir jeden Tag benutzen? Ich erkläre es euch. Heute geht's um das Sprichwort aus dem Nähkästchen plaudern. Und diese Redewendung geht darauf zurück, dass Frauen früher geheime Dinge oft in ihrem Nähkästchen versteckt haben. Also das Nähkästchen war so ein kleines Kästchen, da waren Nadeln drin, Faden und so weiter. Und dieses Kästchen galt als ein sicheres Versteck, an das vor allem auch kein Mann dran gegangen ist. Und wenn sich die Frauen dann zusammen zum Nähen getroffen haben, dann haben sie zum Beispiel geheime Liebesbriefe herausgeholt und ihren Freundinnen davon erzählt.
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0: Ihr sucht noch nach dem nächsten Urlaubsziel und wollt am liebsten an einen absoluten Traumstrand? Dann habe ich einen Tipp für euch. Es sind nämlich mal wieder die schönsten Strände ausgezeichnet worden und ihr müsst gar nicht ewig weit wegfahren, denn unter den Top 3 ist tatsächlich ein Strand in Europa, genauer gesagt in Sardinien. Dort warten nämlich Europas höchste Sanddünen direkt am türkisblauen Meer auf euch. Also wenn ihr noch Inspiration braucht für die Sommerferien, vielleicht mal ab nach Sardinien.
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11: Es ist gleich 11 Uhr.
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15: Hier sind die Nachrichten mit Lisa Nagler. Müll, Lärm, feiernde junge Leute. Darüber ärgern sich viele Anwohner im Univiertel bei uns in München. Deswegen hat die Stadt ein neues Alkoholverkaufsverbot für nachts angedroht. Gab's zeitweise schon im vergangenen Jahr.
16: Ich fände es natürlich schon schön, wenn die Leute ihren Müll wieder mitnehmen würden. Aber gegen das, dass sie ausgiebig feiern, habe ich da absolut nichts.
17: Hey Leute, wir freuen uns wirklich, wenn ihr alle hier seid und euren Spaß habt. Aber bitte nehmt euren Müll mit.
15: Die Regelung für Kioske und Spätis wurde dann aber wieder aufgehoben. Ist ein solches Verbot zwischen 22 und 5 Uhr morgens überhaupt rechtens? Darüber entscheidet heute das Münchner Verwaltungsgericht. Wir bleiben noch bei Alkoholverboten, schauen vom Univiertel zu den Bahnhöfen bei uns. Die Bahn plant, Bierweinschnaps an allen deutschen Bahnhöfen zu verbieten. Bis spätestens Mitte Oktober auf Bahnsteigen und in Bahnhofshallen außerhalb der Gastro. Gilt am Hauptbahnhof bei uns in München schon seit 2019. Von der Polizeigewerkschaft heißt es, solche Verbote sind kaum zu kontrollieren. Es fehlt an Personal.
18: Was hier passieren muss, muss natürlich eine konsequente Umsetzung auch dieses Alkoholverbots erfolgen, sodass hier die Ordnungsbehörden als auch die DB-Sicherheit und die Bundespolizei zusammenarbeiten müssen. Dafür brauchen wir aber definitiv mehr Personal bei der Bundespolizei.
15: Alexander Peutz bei NTV, er ist stellvertretender GdB-Bundesvorsitzender. Wir fassen Texte damit zusammen, messen Strecken über Dächern oder planen Routen bestmöglich. Künstliche Intelligenz ist aus unserem Arbeitsalltag oft nicht mehr wegzudenken. Das sagt jeder und jede Zehnte, zeigt eine neue Umfrage eines Beratungsunternehmens. Er macht zu wenig für die Landwirtschaft in Bayern. Es gibt Kritik an EVP-Chef und CSU-Vize Weber. Landwirtschaftsministerin Kaniber und Europaminister Beiswenger haben Weber aufgefordert, sich hier mehr einzusetzen. Und noch die gute München-Nachricht. Er bleibt Konrad Leimer beim FC Bayern. Der österreichische Nationalspieler hat

0: seinen Vertrag an der Säbener Straße verlängert, das bis 2029. Leimer spielt seit gut 3 Jahren für die Münchner, Stammspieler in der Defensive. Das waren die Nachrichten aus München, Stadt und Land.
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3: Genau wissen, wie es wird mit dem Charivari München-Wetter. Ja, heute halten sich Sonne und Wolken bei maximal 23 Grad und der 3-Tage-Trend. Morgen nochmal Sonnenschein. Donnerstag dann unbeständig. Der Freitag wird sonniger und wärmer. Samstag dann der schönste Tag der Woche. Da bis 28 Grad.
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4: Alles einigermaßen entspannt auf den Straßen. Ich bin Arabella Schäffler aus dem Charivari-Verkehrszentrum mit den aktuellen Staus und Blitzern für euch. Innerhalb vom mittleren Ring sehe ich ein bisschen Rot und Orange auf der Karte. Hier zum Beispiel Lindwurmstraße, 10 Minuten plus. Und auf der Landshuter Allee auf dem Ring braucht ihr in Richtung Süden eine Viertelstunde länger an der Baustelle. Ansonsten habt ihr freie Fahrt.
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4: Lasst euch nicht blitzen. Einmal die Siemensallee in Obersendling und dann noch die B471 bei Gröbenried. Wenn ihr noch was seht, Staus und Blitzer, jederzeit melden bei uns in der kostenlosen Charivari-App.
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3: Ich bin Susanne Brückner, begleite euch durch den Vormittag, egal ob ihr im Homeoffice seid, im Auto, auf der Baustelle oder im Büro. Gleich Musik aus Island, Ustis und Pick-up. Außerdem Gwen Stefani mit dabei mit Hollaback Girl. Geile Nummer. Den Anfang macht Martin Garrix und Ed Sheeran. Hier ist Repeated.
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0: 95 vom Charivari hier. Ja, und wer von euch in den letzten Wochen im Münchner Norden unterwegs war, der kennt's. Der Föhringer Ring ist eine einzige Vollkatastrophe und jetzt gibt's leider keine guten Nachrichten für alle Pendler. Da ist ja gerade eine Baustelle und eigentlich sollte die Sperrung der Isarbrücke morgen vorbei sein, aber die Baustelle verlängert sich jetzt um rund 3 Wochen, voraussichtlich bis zum 12. August. Oh Mann, also durchhalten.
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11: Genau, wissen, wie es wird. Mit dem Charivari München-Wetter. Ja, heute ein Mix aus Sonne und Wolken bei maximal 23 Grad. Und der 3-Tage-Trend. Morgen nochmal Sonnenschein. Donnerstag dann unbeständig. Der Freitag wieder sonniger. Da wird es dann auch wärmer.
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12: Ich bin Arabella Schäffler aus dem Charivari-Verkehrszentrum mit den aktuellen Staus und Blitzern für euch. Einmal sehe ich hier auf der Karte die Landshuter Allee in Richtung Süden, hier weiterhin 15 Minuten Stau. Und auch eine Viertelstunde habt ihr auf der A9 München Richtung Nürnberg zwischen dem Dreieck Holledau und Langenbrock.
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12: Der neueste Blitzer steht in Untermenzing auf der von Karstraße direkt nach der Unterführung. Danke Lilly fürs Durchgeben. Und dann noch der Wachenmeisterweg in Vaterstetten. Wenn ihr was seht, Staus und Blitzer immer gerne melden bei uns in der kostenlosen Charivari-App.
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0: Ich benutze sehr viele Emojis. Mein liebstes Emoji ist der, der die Hände einfach so hoch macht und so jubelt.
1: Das Mädchen mit dem roten Kleid, die tanzt, weil ich auch gerne tanze.
2: Aktuell die Seifenblasen zusammen in Kombi mit der Fee.
3: Die Seifenblasen sind mir noch nie aufgefallen, ehrlicherweise. 95 Charivari hier. Ja, wenn ihr dachtet, das Emoji-Spiel ist langsam auserzählt, falsch gedacht. Es kommt nämlich bald das, worauf wir natürlich alle jahrelang gewartet haben. Und zwar die Gewürzgurke als Emoji. Ja, kein Spaß. Es gibt nämlich tatsächlich mit dem neuen Emoji-Standard 18.0

9 neue Emojis. Mit dabei sind ein rissiger Smiley, also für alle Montage, ein Meteor, ein Leuchtturm, ein Schmetterling, ein Radiergummi und sogar ein Netz mit Griff. Also falls ihr künftig jemanden einfangen wollt, könnt ihr das digital machen. Und die Gewürzgurke, die bekommt ihren eigenen Platz, damit sie nicht mehr mit der normalen Gurke verwechselt wird. War offenbar ein Problem, ist aber jetzt gelöst worden. Also, bis die neuen Emojis dann auf unseren Handys landen, brauchen wir noch ein bisschen Geduld. Der Standard wird erst Ende September verabschiedet. Auf WhatsApp und Co. dürften die neuen Symbole dann so Anfang 2027 auftauchen. 95.5 Charivari hier.

Ihr habt in dieser Woche schon Urlaub oder braucht noch einen Tipp fürs Wochenende? 95.5 Charivari hier. Ja, dann habe ich was für euch. Heute startet am Tegernsee wieder der Nachtmarkt und zwar genauer gesagt in Bad Wiessee. Und das ist immer so schön. Da gibt es 40 Stände, es gibt Live-Musik, Unterhaltung, wie man es halt so kennt von so einem Nachtmarkt. Natürlich könnt ihr da auch regionale Spezialitäten einkaufen. Es gibt auch Kunsthandwerk und das Allerbeste, ihr habt eine Wahnsinnskulisse eben mit dem Tegernsee im

0: Hintergrund. Der Nachtmarkt ist bis Sonntag geöffnet.
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21: Hier sind die Nachrichten mit Lisa Nagler. Kurzes Chaos im U-Bahn-Verkehr am Vormittag bei uns. Der war lahmgelegt, alle Linien waren betroffen. Zum Glück nur für eine gute halbe Stunde. U-Bahnen sind aber weiterhin verspätet gefahren, vereinzelt auch noch ausgefallen.
22: Ja, die U-Bahn war kurzzeitig eingestellt, weil wir ein Problem mit dem Zentralrechner hatten. Die automatische Zuglenkung hat nicht mehr funktioniert.
21: Maximilian Kaltner, MVG-Sprecher im Interview. Aktuell läuft's bei den Öffentlichen bei uns. Nochmal durchpowern in der Arbeit. In den Schulen bei uns in München und der Region, da läuft schon der Endspurt. Vor den Sommerferien. Die größte Reisewelle des Jahres steht an, auch am Münchner Flughafen. Lokalreporter Sebastian Impekhofen.
23: Mehr als 43.000 Flüge stehen ab Freitag in einer Woche hier im Erdinger Moos an, das teilt der Airport jetzt mit. Zu über 200 Zielen heben die Maschinen ab, vor allem am ersten Ferienwochenende ist viel los mit fast 400.000 Passagieren. Beliebteste Destinationen sind die Warmwasserziele rund ums Mittelmeer, also Spanien, Frankreich oder Griechenland, aber es geht in den Sommerferien auch in die USA oder nach Thailand.
21: Die Spritpreise bei uns, die bleiben hoch, auch wenn sich der Ölpreis stabilisiert hat. Hintergrund: Im Konflikt zwischen den USA und dem Iran haben mehrere Vermittlerländer eine Feuerpause für 10 Tage vorgeschlagen. Das berichten US-Medien. Der spektakuläre Juwelenraub im Pariser Louvre ist ein gutes Dreivierteljahr her. Die Apollo-Galerie hat ab sofort wieder geöffnet. Besucher können den prunkvollen Saal wieder sehen, aber ohne die wertvollen Kronjuwelen. Der Tomatenwurf auf Ministerpräsident Söder hat keinen politischen Hintergrund, sondern war laut Kripo Rosenheim eine spontane Aktion aus persönlicher Unzufriedenheit heraus. Der Tomatenwerfer, ein 31-Jähriger, war der Polizei davor nicht bekannt. Das waren die Nachrichten aus München, Stadt und Land.
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0: Genau wissen, wie es wird mit dem Charivari-München-Wetter. Ja, heute wechseln sich Sonne und Wolken ab. Es bleibt aber ein bisschen frisch, die Topwerte 23 Grad. Und der 3-Tage-Trend, morgen scheint die Sonne. Donnerstag wird es nochmal wechselhaft mit Regen. Ab Freitag sonniger und Samstag dann auch wieder richtig heiß.
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25: Ich bin Arabella Schäffler aus dem Charivari-Verkehrszentrum mit den aktuellen Staus und Blitzern für euch. Erstmal eine Gefahrenmeldung von der

0: 94 Passau Richtung München. Hier hat ein LKW seine Ladung verloren zwischen Parsdorf und dem Kreuz Ost. Hier liegen also mehrere Holzteile auf der Fahrbahn. Dann schauen wir noch auf den Mittleren Ring, Landshuter Allee in Richtung Süden. Hier ist hier mal wieder dunkelrot bei mir auf der Karte, also Viertelstunde Zeitverlust. Und in Sendling beim Luise-Kieselbach-Platz 10 Minuten plus. Hier ist ja aktuell noch der Tunnel gesperrt.
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0: Geblitzt werdet ihr auf der VK-Straße in Untermenzing direkt nach der Unterführung und dann noch zwischen Höhenkirchen, Siegertsbrunn und Egmating. Wenn ihr was habt, Staus oder Blitzer, jederzeit melden bei uns in der kostenlosen Charivari-App.
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3: Ab in die Mittagspause, heute vielleicht mal ein wärmendes Süppchen. Es ist echt ein bisschen frisch noch draußen. Der Samstag wird es wieder richtig schön heiß. Ich begleite euch durch die Mittagspause gleich mit Gnarls Barkley und Crazy. Außerdem Fastboy und Clock Clock mit dabei. Den Anfang macht Bibi Rexha. Hier ist New Religion.
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0: Na, heute Morgen auch eine lange Hose und Jacke angezogen. Ich finde das immer so ein komisches Gefühl, wenn man wochenlang in kurzer Hose oder wir Frauen im Kleid unterwegs waren und plötzlich wieder uns richtig einpacken müssen. Ja, es ist kühl geworden, aber alle Zeichen stehen auf Sommer. 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
9: Genau wissen, wie es wird mit dem Charivari München-Wetter. Ja, heute wechseln sich Sonne und Wolken ab. Die Topwerte 23 Grad und der 3-Tage-Trend. Morgen scheint die Sonne. Donnerstag wird es unbeständig mit Regen. Ab Freitag sonniger. Das Wochenende wird wieder heiß.
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11: Bisschen was los auf den Straßen am Mittag. Ich bin Arabella Schäffler aus dem Charivari-Verkehrszentrum mit den aktuellen Staus und Blitzern. Obacht auf der A8 München Richtung Salzburg zwischen dem Dreieck Inntal und Rosenheim. Hier läuft aktuell eine Unfallaufnahme. Die linke Spur ist blockiert, also hier fängt es auch schon an zu stocken. Dann noch die A9 München Richtung Nürnberg zwischen Pfaffenhofen und Langenbruck. Viertelstunde Stau und auf dem Mittleren Ring auch eine Viertelstunde auf der Landshuter Allee in Richtung Süden. Hier an der Baustelle.
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11: Da habe ich einmal die B471 bei Gröbenried und dann noch in Allach die von Karstraße. Wenn ihr was seht, Staus und Blitzer, jederzeit melden in der kostenlosen Charivari-App.
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Let's go. Ihr wisst nicht, was ihr heute Mittag essen sollt. 95,5 Charivari hier. Ja, dann holt euch doch einen Burger, Pommes, Pizza oder Döner. Heute, Freunde, ist Tag des Junkfoods. Und ich finde es so fantastisch, dass es dafür tatsächlich einen eigenen Tag gibt. Heißt, ihr könnt heute ganz ohne schlechtes Gewissen einfach mal alles in euch reinstopfen, auf das ihr Bock habt. Vielleicht auch zum Abend noch eine Fertigpizza. Hey, warum denn nicht? Wenn nicht heute, wann dann, oder? Von mir gibt's jetzt Feel Good Music für eure Mittagspause. Hier ist Kylie Minogue und Tyler Cruz mit Higher. Das ist 95 vom Charivari. Mahlzeit!

0: Wahnsinn. Jetzt haben die Spritpreise nochmal angezogen. Also wenn ihr Geld sparen wollt, dann am besten immer am Vormittag tanken, am besten vor 12. Und die billigsten, günstigsten Tankstellen findet ihr bei uns im Netz auf charivari.de.
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11: Die Nachrichten mit Sebastian Uhl. Feiernde Studenten gegen genervte Anwohner. Streit gibt's nach wie vor im Univiertel. Konkret geht's hier um Lärm und Müll.
12: Ich fände es natürlich schon schön, wenn die Leute ihren Müll wieder mitnehmen würden. Aber gegen dem, dass sie ausgiebig feiern, habe ich da absolut nichts.
13: Hey Leute, wir freuen uns wirklich, wenn ihr alle hier seid und euren Spaß habt. Aber bitte nehmt euren Müll mit.
11: So, Anwohner vor Ort. Die Stadt droht jetzt erneut mit einem Alkoholverkaufsverbot ab 22 Uhr. Das hatte es im vergangenen Jahr schon für eine kurze Zeit gegeben. Dabei ist gar nicht klar, ob so ein Verbot überhaupt zulässig ist. Genau das will das Münchner Verwaltungsgericht heute entscheiden. Wir bleiben noch bei Alkoholverboten und schauen vom Univiertel zu den Bahnhöfen bei uns. Die Bahn plant, Bier, Wein, Schnaps an allen deutschen Bahnhöfen zu verbieten, bis spätestens Mitte Oktober, auf Bahnsteigen und in Bahnhofshallen außerhalb der Gastro. Das gilt am Hauptbahnhof bei uns in München schon seit 2019. Von der Polizeigewerkschaft heißt es, solche Verbote sind kaum zu kontrollieren, es fehlt an Personal.
14: Was hier passieren muss, muss natürlich eine konsequente Umsetzung auch dieses Alkoholverbots erfolgen, sodass hier die Ordnungsbehörden als auch die DB-Sicherheit und die Bundespolizei zusammenarbeiten müssen. Dafür brauchen wir aber definitiv mehr Personal bei der Bundespolizei.
11: So Alexander Peutz bei NTV. Er ist stellvertretender GdP-Bundesvorsitzender. Er macht zu wenig für die Landwirtschaft in Bayern. Es gibt Kritik an EVP-Chef und CSU-Vize Weber. Landwirtschaftsministerin Karniber und Europaminister Beiswenger haben Weber aufgefordert, sich mehr einzusetzen. Spätestens seit dem Rücktritt von Unionsfraktionschef Spahn wird in Berlin wieder über den Umgang mit dem Thema Leihmutterschaft diskutiert. Grünen-Fraktionschefin Hasselmann will die Debatte darüber im Bundestag führen. Die CDU will dagegen bei ihrer ablehnenden Haltung zu Leihmutterschaften bleiben, sagt die Co-Vorsitzende Prien. Und einer der ganz Großen gibt sein Comeback im Weltfußball. Zinedine Zidane wird wohl der neue Nationaltrainer Frankreichs. Das melden Medien übereinstimmend, die offizielle Bestätigung fehlt noch. Zuvor hatte Didier Deschamps die Equipe Tricolore 14 Jahre trainiert, er ist nach der WM zurückgetreten. Das waren die Nachrichten aus München und der Welt.
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0: Genau wissen, wie es wird mit dem Charivari-Bühnchen-Wetter. Ja, und heute Erkältungswetter, Freunde. Es ist wirklich kalt draußen. Also nehmt auf jeden Fall eine Jacke mit. Zieht sie am besten auch an. Das wäre noch wichtig. Denn die Topwetter heute nur 21 bis maximal 23 Grad. Dazu Sonne und Wolken im Wechsel und der 3-Tage-Trend. Morgen sonnig, Donnerstag regnet es, ab Freitag sonniger. Das Wochenende wird heiß.
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15: Ich bin Arabella Schäffler aus dem Charivari-Verkehrszentrum und habe die aktuellen Staus und Blitzer für euch. Schauen wir erstmal auf die A99 West Richtung Nürnberg, hier eine Gefahrenmeldung. Zwischen Ludwigsfeld und dem Dreieckfeld Moching 2 Personen auf der Fahrbahn. Obacht. Dann noch in München die Ständlerstraße zwischen Quiddestraße und der A8 bei Perlach ein Pannenauto. Und am Luise-Kieselbach-Platz auf dem Mittleren Ring hier ungefähr 10 Minuten Zeitverlust.

0: ist ja immer noch der Luise-Kieselbach-Tunnel gesperrt.
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0: Einmal in Allach die von Karstraße kurz nach der Unterführung und danach in Obersendling die Siemensallee. Wenn ihr was seht, Staus oder Blitzer, immer gerne melden bei uns in der kostenlosen Charivari-App.
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3: Eure Mittagspause soll schöner werden, deswegen gleich. Richtig coole Nummer von Beyoncé und Sweet Dreams. Außerdem Glockenbach und Krista Serendi warten mit Magic Moment. Den Anfang macht ein Mann, der sagt, hey, karrieretechnisch habe ich eigentlich schon alles erreicht. Mein persönliches Ziel nämlich war es, einmal mit Ed Sheeran auf der Bühne zu stehen. Und das hat er geschafft. Sie haben gemeinsam einen seiner Hits performt. Und jetzt hören wir Alex Warren ganz alleine. Hier ist er mit Fever Dream. Ich bin Susanne Brückner, habt eine schöne Mittagspause.
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1: Ihr habt nachts schlecht geschlafen, ja dann erstmal einen Kaffee. Ihr habt mittagstief nach dem Essen, dann erstmal einen Kaffee. Aber wie viel Kaffee ist eigentlich gesund? Es gibt mal wieder eine neue Studie, dieses Mal der American Heart Association. Und die sagen, hey, bis zu 5 Tassen Kaffee am Tag sind für die meisten Erwachsenen komplett in Ordnung. Wichtig aber, den Kaffee bitte schwarz trinken, also ohne Zucker und Sahne. Und Kaffee kann sogar das Risiko für Herz-Kreislauf-Erkrankungen und Schlaganfall senken. In diesem Sinne holen wir uns doch gleich den nächsten Kaffee und ich begleite euch durch den Nachmittag.

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3: Genau, wissen, wie es wird. Mit dem Charivari München-Wetter. Ja, heute Nachmittag ein Mix aus Sonne und Wolken. Es ist aber recht frisch draußen. Topwerte maximal 21 Grad und der 3-Tage-Trend. Morgen scheint die Sonne, Donnerstag regnet, ab Freitag sonniger, das Wochenende wird heiß.
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5: Ingmar Dressler hier aus der Charivari-Verkehrszentrale und wir schauen mal auf die Karte zusammen. Sieht eigentlich ganz ruhig aus aktuell, ein paar Meldungen habe ich aber. Zum Beispiel auf der Ständlerstraße, Achtung zwischen Quiddestraße und A8. Hier steht ein defektes Fahrzeug, hier also aufpassen. Und dann schauen wir noch auf die A8, München Richtung Stuttgart und zwar in Höhe Langwied. Hier brennt der Mittelstreifen, hier also aufpassen. Es kommt logischerweise auch zu Sichtbehinderungen durch Rauch.
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5: Die neuesten in Allach auf der von Karstraße und zwar stadteinwärts, dann in Gröbenried auf der B471 und noch in Obersendling auf der Siemensallee. Wenn ihr noch was habt, Staus oder Blitzer, gerne durchmelden in der kostenlosen Charivari-App.
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0: Ihr sucht noch nach dem nächsten Urlaubsziel und wollt am liebsten an einen absoluten Traumstrand? Dann habe ich einen Tipp für euch. Es sind nämlich mal wieder die schönsten Strände ausgezeichnet worden und ihr müsst gar nicht ewig weit wegfahren, denn unter den Top 3 ist tatsächlich ein Strand in Europa, genauer gesagt in Sardinien. Dort warten nämlich Europas höchste Sanddünen direkt am türkisblauen Meer auf euch. Also, wenn ihr noch Inspiration braucht für die Sommerferien, vielleicht mal ab nach Sardinien.
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3: Die Nachrichten mit Sebastian Uhl. Energie aus Seewasser, das könnte ein großer Schritt für die Wärmewende sein, zum Beispiel rund um den Ammersee, zeigt jetzt eine neue Studie. Lokalreporterin Arabella Schäffler.
4: Wirtschaftsminister Aiwanger hat sie vorgestellt. Sie sieht großes Potenzial für Wärmepumpen im Ammersee. So könnten zehntausende Haushalte versorgt werden. Problem nur, aktuell gibt es in der Region keine bestehenden großen Wärmenetze. Diese müssten also für viel Geld gebaut werden. Ein noch größeres Potenzial haben laut den Ergebnissen nur noch unsere Flüsse in Bayern. Sie könnten rein rechnerisch rund 10% des gesamten Jahreswärmebedarfs in Bayern decken. Forscher wollen jetzt auch noch den Tegernsee, den Schliersee und den kleinen Brombachsee untersuchen.
3: Bitte Hunde an die Leine und beim Spazierengehen im englischen Garten aufpassen. Biber sind hier wieder besonders aktiv. München-Reporter Andi Weinhold.
5: Auch wenn sie süß aussehen, unterschätzen darf man die Nager nicht. Vor allem, wenn sie auf ihre Familie oder Junge aufpassen wollen. Deswegen die dringende Bitte an alle Hundebesitzer, die Vierbeiner bitte im südlichen Teil des englischen Garten anleinen. Auch Kinder sollten aufpassen und die Biber in Ruhe lassen.
3: Bei uns in München gilt schon seit Jahren ein Alkoholverbot am Hauptbahnhof. Das soll jetzt an allen Bahnhöfen in Deutschland kommen, sagt Bahnchefin Paller. Das sind rund 5.400. Bis Mitte Oktober soll das umgesetzt sein. Der Grund: In den vergangenen Monaten kam es immer wieder zu Angriffen auf Bahnpersonal. Viele Fälle stehen in Verbindung mit Alkoholkonsum. Und 10 Tage noch bis zu den Sommerferien bei uns. Wer dann ganz viel ins Schwimmbad will, muss mehr zahlen. Der Eintrittspreis in den Bädern ist im Juni laut Statistischem Bundesamt um 3,6% gestiegen und damit deutlich stärker als die Inflation. Für die Münchner Freibäder zahlen Erwachsene 6,30 Euro und Jugendliche 4 Euro für den Eintritt. Das waren die Nachrichten aus München und der Welt.
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6: Genau wissen, wie es wird. Mit dem Charivari München. Wetter ja jetzt am Nachmittag. Sonne und Wolken im Wechsel. Bisschen frisch ist es. Die Topwerte heute 22 Grad und der 3-Tage-Trend. Morgen sonnig, Donnerstag unbeständig. Am Freitag sonniger. Das Wochenende wird heiß.
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7: Ingmar Dressler hier mit den wichtigsten Meldungen aus der Charivari-Verkehrszentrale. Blick immer noch auf die A8 München Richtung Stuttgart. In Höhe Langwied nämlich ein Brand auf dem Mittelstreifen. Hier aufpassen, es kommt durch den Rauch zu Sichtbehinderung. Dann weiter in den Osten von München und zwar auf die A94 Passau Richtung München. Zwischen Markt Schwaben und Parsdorf. Achtung, hier eine Matte auf der Fahrbahn. Hier also aufpassen. Und dann schauen wir noch auf die Stendlerstraße und zwar zwischen Quiddestraße und A8. Achtung, hier immer noch ein defektes Fahrzeug, deswegen hier aufpassen.
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7: Die neuesten in Vaterstetten auf dem Wachenmeisterweg, dann in Allach immer noch auf der von Karstraße und in Gröbenried auf der B471. Wenn ihr noch was seht, einen Stau oder einen Blitzer, immer gerne durchmelden in der kostenlosen Charivari-App.
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6: Ja, und vielleicht dauert es auch noch ein bisschen, bis ihr in den Urlaub starten könnt. Von mir gibt's jetzt Musik von einer Frau, die hat heiße Selfies aus dem Italienurlaub gepostet. Jennifer Lopez ist aktuell im Europaurlaub, macht eben gerade Station in Italien. Und wir hören sie jetzt zusammen mit David Guetta. Hier ist Save Me Tonight.
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0: 95.5 Charivari hier. Ja, und wer von euch in den letzten Wochen im Münchner Norden unterwegs war, der kennt's. Der Föhringer Ring ist eine einzige Vollkatastrophe und jetzt gibt's leider keine guten Nachrichten für alle Pendler. Da ist ja gerade eine Baustelle und eigentlich sollte die Sperrung der Isarbrücke morgen vorbei sein, aber die Baustelle verlängert sich jetzt um rund 3 Wochen, voraussichtlich bis zum 12. August. Oh Mann, also durchhalten.
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10: Genau wissen, wie es wird. Mit dem Charivari-München-Wetter ja heute ein Mix aus Sonne und

0: Wolken, maximal 22 Grad und der 3-Tage-Trend. Morgen scheint die Sonne, am Donnerstag unbeständig mit Regen, ab Freitag wieder Sommerwetter.
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3: Ingmar Dressler hier aus der Charivari Verkehrszentrale. Ja, und es gibt eine Problemstelle seit Tagen in der Stadt und das ist der mittlere Ring im Westen. Landshuter Allee, 20 Minuten Zeitverlust. Luise-Kieselbach-Tunnel, 10 Minuten Zeitverlust, der ja immer noch teilgesperrt. Sonst sieht es aktuell gut aus. Jetzt gab es nur am Kreuz Ost gerade reingekommen einen Unfall und zwar zwischen Kirchheim und dem Kreuz Ost. Der Standstreifen deswegen blockiert. Der Verkehr läuft aber größtenteils flüssig dran vorbei.
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3: Geblitzt wird stadteinwärts in Allach die von Karstraße und dann noch auf der Straße zwischen Höhen Kirchen-Siegertsbrunn und Eckmatzingen. Wenn ihr noch was seht, Staus oder Blitzer, einfach durchmelden in der kostenlosen Charivari-App.
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0: gerade gehört. Die Frau, die einfach nur in Ruhe schlafen will. 95.5 Charivari hier. Ja, gerade habt ihr Leonie und Callum Scott gehört. Stay, wunderschönes Duett. Und Leonie hat jetzt erzählt, sie schläft gerne mal bis 11.30 Uhr und bekommt deshalb regelmäßig auf Social Media blöde Sprüche. Und jetzt ist ihr der Kragen geplatzt.
1: Leute, darf man nicht mal mehr schlafen jetzt? Ich bin halt auch wach bis um 3, 4 auf Tour, locker. Ich mache Social Media, die Show geht ewig lang. Man sitzt noch zusammen, man plant, man macht. Man muss erstmal runterkommen von dem ganzen Adrenalin. Und selbst wenn nicht, selbst wenn ich um 8 Uhr abends ins Bett gehen würde, ich glaube, ich würde trotzdem bis um 12 schlafen, weil einfach Schlaf das Geilste ist, was es gibt. Lass mich doch einfach schlafen.
0: Lass mich doch einfach schlafen. Ja, das machen wir doch gerne, Leonie. Für euch geht's jetzt hier weiter mit Feel Good Music. Hier ist Buddha Keter und Tuesday, passend für den Dienstag hier auf 95.5 Charivari.

0: Gute Nachrichten für alle, die gerne Emojis benutzen, wenn sie Nachrichten verschicken. Es kommen bald neue Emojis, unter anderem auch eins, auf das wir jahrelang gewartet haben, die Gewürzgurke. Wird es als Emoji geben, um sie von der normalen Gurke unterscheiden zu können. Ja, das war offenbar ein Problem, wurde jetzt gelöst. Also es wird noch ein bisschen dauern, bis wir das alle auf dem Handy haben, denn erst Ende September wird das Ganze verabschiedet auf WhatsApp und so weiter, dürften die neuen Symbole dann Anfang nächsten Jahres auftauchen.
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2: Die Nachrichten mit Sebastian Uhl. Seit einer Woche gelten bei uns in der Stadt die Verbote zum Wassersparen und die Maßnahmen wirken, zeigt jetzt eine erste Bilanz der Stadtwerke. München-Reporterin Cora Weidner.
3: Keine Planschbecken, keine private Autowäsche, kein Pflanzengießen tagsüber. Das gilt seit letztem Dienstag und die Münchnerinnen und Münchner halten sich offenbar daran. Der Wasserverbrauch liegt aktuell bei unter 320 Millionen Liter pro Tag. Während der Hitze Ende Juni waren es über 400 Millionen. Aufheben will die Stadt die Verbote aber erstmal noch nicht. Sie gelten noch bis Anfang August.
2: Wer von der privaten in die gesetzliche Krankenkasse wechselt, der sollte extrem vorsichtig sein. Ein neues Urteil des Münchner Amtsgerichts zeigt jetzt eine teure Stolperfalle. München-Reporterin Chantal Martin.
3: Wer seine private Kasse kündigt, weil er gesetzlich versichert ist, muss den Wechsel auch rechtzeitig beweisen. Ein Münchner hatte seine Kündigung zwar eingereicht, den offiziellen Nachweis aber viel zu spät an die Versicherung geschickt. Die Quittung vom Amtsgericht, weil er die Frist verpasst hat, war die Kündigung ungültig. Der Mann muss jetzt gut 600 Euro an Beiträgen nachzahlen. Das Urteil ist rechtskräftig.
2: Kein Alkohol an Gleisen und in Bahnhöfen. Die Deutsche Bahn hofft damit auf mehr Sicherheit für Fahrgäste und Personal. Bis Oktober soll ein entsprechendes Verbot an allen 5.400 Bahnhöfen in Deutschland gelten, so Bahnchefin Paller. Am Münchner Hauptbahnhof gilt so ein Verbot schon seit 2019. Nach der Neueskalation des Iran-Kriegs bemühen sich Vermittler wieder um eine Waffenruhe. Das hat Auswirkungen auf die Ölpreise. Die sind heute zum ersten Mal seit Tagen wieder etwas gesunken. An den Tankstellen merken wir das noch nicht. Hier kostet Sprit aktuell weit über 2,10 Euro. Und noch die gute München-Nachricht. Radeln für die gute Sache, jedes Jahr wieder beim Stadtradeln. Die Idee ist ganz einfach. Für die Umwelt das Auto stehen lassen und dafür aufs Fahrrad steigen. Und da haben die Münchnerinnen und Münchner heuer einen neuen Rekord aufgestellt. Über 4,6 Millionen Kilometer wurden in den 3 Wochen gesammelt. Das sind gut 12% mehr als im letzten Jahr. Das waren die Nachrichten aus München und der Welt.
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4: Genau wissen, wie es wird mit dem Charivari München Wetter. Ja, heute halten sich viele Wolken. Es ist ein bisschen kühl draußen. Topwerte 22 Grad und der 3-Tage-Trend. Morgen scheint die Sonne. Donnerstag wird unbeständig. Ab Freitag sonniger und wärmer.
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5: Ich bin Arabella Schäffler aus dem Charivari-Verkehrszentrum mit den aktuellen Staus und Blitzern für euch. Erstmal auf die Landshuter Allee schauen wir, hier 20 Minuten plus, also die ist wirklich dunkelrot bei mir auf der Karte, hier braucht ihr einfach viel Geduld. Und dann noch Luise-Kieselbach-Platz, 10 Minuten plus, hier ist ja immer noch der Tunnel gesperrt. Auf der Ständlerstraße aufpassen, hier steht ein Pannenauto zwischen Quiddestraße und der Salzburger A8.
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5: Geblitzt wird in der Neurieder Straße und dann noch in Karlsfeld in der Münchner Straße. Wenn ihr was seht, Staus oder Blitzer, immer gerne melden bei uns in der kostenlosen Charivari-App.
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4: Durch den Nachmittag, ich bin Susanne Brückner und gleich gibt's einen Hit von Ed Sheeran für euch mit Azizam, davor Kaigo und Khalid. Hier ist Save My Love.
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1: Ihr habt in dieser Woche schon Urlaub oder braucht noch einen Tipp fürs Wochenende? 95.5 Charivari hier. Ja, dann habe ich was für euch. Heute startet am Tegernsee wieder der Nachtmarkt und zwar genauer gesagt in Bad Wiessee. Und das ist immer so schön. Da gibt es 40 Stände, es gibt Live-Musik, Unterhaltung, wie man es halt so kennt von so einem Nachtmarkt. Natürlich könnt ihr da auch regionale Spezialitäten einkaufen. Es gibt auch Kunsthandwerk und das Allerbeste, ihr habt eine Wahnsinnskulisse eben mit dem Tegernsee im Hintergrund. Der Nachtmarkt ist bis Sonntag geöffnet.
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6: Genau wissen, wie es wird mit dem Charivari München-Wetter. Ja, heute eigentlich auch ganz gerne so wie gestern, aber da sind ein paar Wölkchen irgendwie dabei. Das nervt mich geradezu ein bisschen. Und es ist auch ein bisschen frischer. 21 bis 23 Grad mehr sind da heute nicht drin. Aber es kommt der Drei-Tage-Trend. Von Tag zu Tag wird es jetzt wärmer.
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8: Ich bin Arabella Schäffler aus dem Charivari-Verkehrszentrum mit den aktuellen Staus und Blitzern für euch. Auf der A92 München Richtung Deggendorf.

0: gekracht mit 3 Fahrzeugen hier zwischen Unterschleißheim und dem Kreuz Neufahren. Die Standspur ist blockiert. Dann noch eine Viertelstunde Stau auf der A8 Stuttgart Richtung München zwischen Dasing und Odelshausen nach einem Unfall. Und wir stehen noch auf dem mittleren Ring hier die Landshuter Allee in Richtung Süden. Aktuell 20 Minuten Zeitverlust.
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0: Geblitzt wird in der Neurieder Straße und dann noch in Karlsfeld in der Münchner Straße. Wenn ihr was seht, Staus oder Blitzer, immer gerne melden bei uns in der kostenlosen Charivari-App.
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1: Woher kommen die Redewendungen, die wir jeden Tag benutzen? Ich erklär's euch. Heute geht's um das Sprichwort aus dem Nähkästchen plaudern. Und diese Redewendung geht darauf zurück, dass Frauen früher geheime Dinge oft in ihrem Nähkästchen versteckt haben. Also das Nähkästchen war so ein kleines Kästchen, da waren Nadeln drin, Faden und so weiter. Und dieses Kästchen galt als ein sicheres Versteck, an das vor allem auch kein Mann dran gegangen ist. Und wenn sich die Frauen dann zusammen zum Nähen getroffen haben, dann haben sie zum Beispiel geheime Liebesbriefe herausgeholt und ihren Freundinnen davon erzählt.
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0: Ihr habt in dieser Woche schon Urlaub oder braucht noch einen Tipp fürs Wochenende? 95.5 Charivari hier. Ja, dann habe ich was für euch. Heute startet am Tegernsee wieder der Nachtmarkt und zwar genauer gesagt in Bad Wiessee. Und das ist immer so schön. Da gibt es 40 Stände, es gibt Live-Musik, Unterhaltung, wie man es halt so kennt von so einem Nachtmarkt. Natürlich könnt ihr da auch regionale Spezialitäten einkaufen. Es gibt auch Kunsthandwerk und das Allerbeste, ihr habt eine Wahnsinnskulisse eben mit dem Tegernsee im Hintergrund. Der Nachtmarkt ist bis Sonntag geöffnet.
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9: Hier sind die Nachrichten mit Sebastian Uhl. Obwohl die wirtschaftliche Lage extrem herausfordernd ist, bricht München Rekorde, zeigt der Jahreswirtschaftsbericht, den Referent Schaap heute vorgestellt hat. München-Reporter Ingmar Dressler.
10: Der Münchner Arbeitsmarkt boomt. Noch nie wurden so viele sozialversicherungspflichtige Beschäftigte gemessen wie im vergangenen Jahr. Auch die Gewerbesteuer hat einen Rekordwert erreicht und die Arbeitslosenquote ist die niedrigste aller deutschen Großstädte. Auch bei den Start-up-Neugründungen liegen wir auf Platz 1. Damit das alles so bleibt, will die

0: statt in Gewerbeflächen investieren und Bürokratie abbauen.
1: Für die Ersten geht's so langsam in den Feierabend. Die gute Nachricht, die U-Bahnen fahren. Das war heute Morgen nicht der Fall. Für eine gute halbe Stunde war der gesamte U-Bahn-Verkehr lahmgelegt. Woran hat's gelegen?
2: Ja, die U-Bahn war kurzzeitig eingestellt, weil wir ein Problem mit dem Zentralrechner hatten. Die automatische Zuglenkung hat nicht mehr funktioniert.
1: So MVG-Sprecher Maximilian Kaltner im Interview. Bei uns in München gilt schon seit Jahren ein Alkoholverbot am Hauptbahnhof. Das soll jetzt an allen Bahnhöfen in Deutschland kommen, sagt Bahnchefin Paller. Das sind rund 5.400. Bis Mitte Oktober soll das umgesetzt sein. Der Grund: In den vergangenen Monaten kam es immer wieder zu Angriffen auf Bahnpersonal. Viele Fälle stehen in Verbindung mit Alkoholkonsum. Nach der Neueskalation des Iran-Kriegs bemühen sich Vermittler wieder um eine Waffenruhe. Das hat Auswirkungen auf die Ölpreise. Die sind heute zum ersten Mal seit Tagen wieder etwas gesunken. An den Tankstellen merken wir das noch nicht. Hier kostet Sprit aktuell weit über 2,10 Euro. Und 10 Tage noch bis zu den Sommerferien bei uns. Wer dann ganz viel ins Schwimmbad will, muss mehr zahlen. Der Eintrittspreis in den Bädern ist im Juni laut Statistischem Bundesamt um 3,6% gestiegen und damit deutlich stärker als die Inflation. Für die Münchner Freibäder zahlen Erwachsene 6,30 Euro und Jugendliche 4 Euro für den Eintritt. Das waren die Nachrichten aus München und der Welt.
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5: Genau wissen, wie es wird mit dem Charivari München-Wetter. Heute Modelwetter, sage ich immer. Also schon schön, aber ein bisschen unterkühlt, ja. 21 bis 23 Grad, der 3-Tage-Trend. Was sagt er? Weiter so. Ab Freitag aber dann richtig warm. Wie schön.
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6: So langsam ist mehr los auf den Straßen in München und im Umland. Ich bin Arabella Schäffler aus dem Charivari-Verkehrszentrum und habe die aktuellen Staus und Blitzer für euch. Schauen wir erstmal auf den mittleren Ring. Hier der Petuel-Tunnel in Richtung A9. Rechte Spur blockiert hier ein Pannenauto. Dann noch auf der Landshutallee in Richtung Süden. 30 Minuten Stau aktuell. Das wird jetzt auch zunehmen im Feierabendverkehr. Und denkt auch an die Sperrung im Luise-Kieselbach-Tunnel. Also in Sendling kann es auch immer wieder zu großen Staus kommen. Dann noch Autobahnen A99 West Richtung Lindau zwischen Neuherberg und dem Dreieck Allach. 20 Minuten on top.
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6: Lasst euch nicht blitzen. Einmal in Bogenhausen auf der Engelschalkinger Straße und dann noch in Schäftlern die Münchner Straße. Habt ihr noch was für uns? Staus oder Blitzer? Immer gerne melden in der kostenlosen Charivari-App.
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5: Im Studio ist der Andi Wenzel. Ja. Schön, dass ihr alle dabei seid. Also, diese Jahreszeit jetzt. Jetzt, genau jetzt. Das ist die allerbeste bei uns, ja. Die schönsten Dinge liegen eben noch vor uns, ja. Die Vorfreude überwiegt. 6 Wochen Sommerferien und dann die Wiesen, ja. All das gibt's nur hier bei uns. Tja, genießen wir es einfach, oder?
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1: 95.5 Charivari, Feel Good Music mit dem Andi Wenzel im Studio. Sag mal, ist euch das auch mal aufgefallen? Seitdem unser Hauptbahnhof, ja, so eine überfüllte Großbaustelle geworden ist, da kann da von angenehmer Atmosphäre ja überhaupt nicht mehr die Rede sein. Ne? Und der Eindruck, dass jeder Zweite da mit einem alkoholischen Getränk in der Hand rumsteht, er macht das auch nicht gemütlicher, nein. Die Bahn will jetzt ab Oktober sehr wahrscheinlich das Alkoholverbot an allen Bahnhöfen strikt durchsetzen. Da gibt's ja schon immer ein Alkoholverbot, aber das wird nicht richtig durchgesetzt. Und wahrscheinlich, wie gesagt, kommt das Ganze Mitte Oktober. Und ich muss jetzt ganz ehrlich sagen, obwohl ich auch mal gerne ein Bier trinke, auch irgendwo in der Öffentlichkeit, am Bahnhof finde ich's überflüssig. Also da fände ich ganz gut, wenn man das da einfach lassen würde.

0: 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Ja, man muss sich zwischendurch mal kurz vorstellen, man würde in irgendeiner ganz anderen Stadt wohnen, wo nicht so viel los wäre wie hier bei uns. Also nehmen wir an, ihr würdet in Heilbronn wohnen. Ich war da noch nie in Heilbronn. Ich glaube, da muss man auch nicht unbedingt hin. Aber für die ist ja so ein Ausflug nach München wie ein Ausflug in die große, weite Welt der Entdeckung, oder? Und für uns ist es ganz einfach. Wir gehen einfach aus dem Haus und sind schon im nächsten Biergarten. Ja, wir haben hier die ganzen wunderbarsten Museen, wir haben die schönsten Theater, wir haben den besten Fußballverein Deutschlands und so weiter und so fort. Also da könnte man, wenn man jetzt hierher kommt, es nicht nur bewundern, man könnte auch ein bisschen neidisch werden. Aber das fände ich Quatsch. Die meisten, die herkommen, kommen immer wieder gerne wieder. Und mit was? Mit Recht.
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10: Hier sind die Nachrichten mit Sebastian Uhl. Schnellere Ersatzbusse auf Kosten der Radfahrer. Heute ist an der Lindwurmstraße eine temporäre Busspur eingerichtet worden, genau auf dem Radweg. So soll der Schienenersatzverkehr der U3, U6 Baustelle schneller vorankommen. Der Radclub ADFC kritisiert das scharf. Ein 800 Kilogramm schweres Straßenschild wird aus seiner Verankerung gerissen und droht auf dem mittleren Ring zu stürzen. So passiert in der vergangenen Nacht auf der Landshuter Allee. Ein Baggerarm hatte das Schild gerammt. Die Feuerwehr war rund 2 Stunden im Einsatz, um das schwere Teil sicher zu Boden zu bringen. Pünktlich zum Berufsverkehr heute Morgen war die Landshuter Allee dann wieder frei. Und viel mehr Bäume bei uns in der Stadt. Darum geht's den Initiatoren vom Baumentscheid München. Innerhalb von gut 2 Monaten hat die Initiative über 30.000 Unterschriften gesammelt und damit fast so viele, wie für ein Bürgerbegehren notwendig sind. Bis Ende August soll noch weiter gesammelt werden. Parallel wollen die Verantwortlichen schon mit der Politik sprechen. Das waren die Nachrichten aus München, Stadt und Land.
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0: Die München-Wetter, ja, heute eigentlich auch ganz gerne so wie gestern, aber da sind ein paar Wölkchen irgendwie dabei, das nervt mich geradezu ein bisschen. Und es ist auch ein bisschen frischer, 21 bis 23 Grad, mehr sind da heute nicht drin, aber es kommt der Drei-Tage-Trend. Von Tag zu Tag wird es jetzt wärmer.
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3: Ab in den Feierabendverkehr. Ich bin Arabella Schäffler aus dem Charivari-Verkehrszentrum mit den aktuellen Staus und Blitzern für euch. Am längsten braucht ihr auf der A8 Stuttgart Richtung München zwischen Friedberg und Odelshausen. Hier 50 Minuten on top. 20 Minuten haben wir auf der A99 West Richtung Lindau zwischen Neuherberg und dem Dreieck Allach. Und auf dem mittleren Ring einfach im Schnitt 10 Minuten mehr einplanen. Hier ist wirklich fast alles rot-orange auf der Karte. Auf der Landshuter Allee in Richtung Süden braucht ihr 30 Minuten länger.
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3: Geblitzt wird auf der Münchner Straße in Bergkirchen. Danke Paul fürs Durchgeben. Und dann noch in Milbertshofen die Riesenfelder Straße. Wenn ihr was seht, Staus oder Blitzer, immer melden bei uns in der kostenlosen Charivari-App.

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0: 95 Charivari, Feel Good Music mit dem Andi Wenzel am Mikrofon. Obwohl wir ja hier in der Stadt tatsächlich sehr viele Baustellen haben, ist die Sommerlaune der Münchner überhaupt nicht zu bremsen. Die Biergärten, die Straßencafés und auch die Schanigärten sind alle sehr, sehr gut besucht. Ja? Wir können das mit der guten Laune.
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13: Die Nachrichten mit Sebastian Uhl. Seit einer Woche gelten bei uns in der Stadt die Verbote zum Wassersparen und die Maßnahmen wirken, zeigt jetzt eine erste Bilanz der Stadtwerke. München-Reporterin Cora Weidner.
14: Keine Planschbecken, keine private Autowäsche, kein Pflanzengießen tagsüber. Das gilt seit letztem Dienstag und die Münchnerinnen und Münchner halten sich offenbar daran. Der Wasserverbrauch liegt aktuell bei unter 320 Millionen Liter pro Tag. Während der Hitze Ende Juni waren es über 400 Millionen. Aufheben will die Stadt die Verbote aber erstmal noch nicht. Sie gelten noch bis Anfang August.
13: Wer von der privaten in die gesetzliche Krankenkasse wechselt, der sollte extrem vorsichtig sein. Ein neues Urteil des Münchner Amtsgerichts zeigt jetzt eine teure Stolperfalle. München-Reporterin Chantal Martin.
14: Wer seine private Kasse kündigt, weil er gesetzlich versichert ist, muss den Wechsel auch rechtzeitig beweisen. Ein Münchner hatte seine Kündigung zwar eingereicht, den offiziellen Nachweis, aber viel zu spät an die Versicherung geschickt. Die Quittung vom Amtsgericht, weil er die Frist verpasst hat, war die Kündigung ungültig. Der Mann muss jetzt gut 600 Euro

0: Beiträgen nachzahlen. Das Urteil ist rechtskräftig.
1: Kein Alkohol an Gleisen und in Bahnhöfen. Die Deutsche Bahn hofft damit auf mehr Sicherheit für Fahrgäste und Personal. Bis Oktober soll ein entsprechendes Verbot an allen 5.400 Bahnhöfen in Deutschland gelten, so Bahnchefin Paller. Am Münchner Hauptbahnhof gilt so ein Verbot schon seit 2019. Nach der Neueskalation des Iran-Kriegs bemühen sich Vermittler wieder um eine Waffenruhe. Das hat Auswirkungen auf die Ölpreise. Die sind heute zum ersten Mal seit Tagen wieder etwas gesunken. An den Tankstellen merken wir das noch nicht. Hier kostet Sprit aktuell weit über 2,10 Euro. Und noch die gute München-Nachricht. Radeln für die gute Sache, jedes Jahr wieder beim Stadtradeln. Die Idee ist ganz einfach. Für die Umwelt das Auto stehen lassen und dafür aufs Fahrrad steigen. Und da haben die Münchnerinnen und Münchner heuer einen neuen Rekord aufgestellt. Über 4,6 Millionen Kilometer wurden in den 3 Wochen gesammelt. Das sind gut 12% mehr als im letzten Jahr. Das waren die Nachrichten aus München und der Welt.
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4: Genau wissen, wie es wird mit dem Charivari München-Wetter. Heute Modelwetter, sage ich immer. Also schon schön, aber ein bisschen unterkühlt, ja? 21 bis 23 Grad, der 3-Tage-Trend. Was sagt er? Weiter so. Ab Freitag aber dann richtig warm. Wie schön.
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5: Ich bin Arabella Schäffler aus dem Charivari-Verkehrszentrum mit den aktuellen Staus und Blitzern. Es ist echt der Wahnsinn, die Monitore blinken hier im Berufsverkehr. Es ist richtig viel los. Einmal die A9-Stadt auswärts ab dem Mittleren Ring, eine halbe Stunde Stau bis Garching Süd. Dann noch die Donnersberger Brücke in Richtung Süden hier auf der Landshut, eine halbe Stunde plus. Und auch in Sendling staut sich es immer mehr wegen der Sperrung im Luise-Kieselbach-Tunnel. Also hier auch so 20 Minuten mehr einplanen.
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5: Blitzer stehen in Ismaning in der Osterfelder Straße und dann noch in Bogenhausen die Engelschaltgänger. Und wenn ihr was habt, Staus oder Blitzer, immer gerne melden bei uns in der kostenlosen Charivari-App.
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4: Am Mikrofon der Andi Wenzel. Wie geht's euch so? Ne? Also ich liebe diese fantastische Zeit der Vorfreude, die wir hier gerade so absolvieren. Noch ist es nicht so weit. Es sind schon noch ein paar Tage Schule und dann geht's erst los mit den Ferien. Aber danach winkt ja auch gleich schon wieder die Wiesen. Das gibt's halt nur bei uns. Ne? Und ich finde, wir haben das auch verdient.
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95 Charivari, Feel Good Music mit dem Andi Wenzel im Studio. Manch einer wird sich tatsächlich noch dran erinnern. Ja, der erste Mensch auf dem Mond, das war vor genau 57 Jahren. Wahnsinn, oder? Ja, ein bisschen Klugscheißer wissen ist schon mal ganz gut, oder? Natürlich, direkt mal den Kollegen im Büro aufs Auge drücken, sowieso. Genau heute vor 57 Jahren, also am 21. Juli 1969, hat der erste Mensch jemals den Mond betreten. Und wer war das? Natürlich Neil Armstrong. Bis heute übrigens nur 12 Menschen insgesamt auf dem Mond, die dort gewesen sind. Alles US-Amerikaner. Wobei, vielleicht ja auch bald der erste Münchner auf dem Mond. Stichwort Bavaria One, ja. Wobei auch darum ist es aktuell ein bisschen ruhig geworden, gell? Ist auch die Frage, braucht es das wirklich?

0: Wir sind natürlich auch sehr, sehr froh, wenn wir Daheimgebliebenen bemerken, dass es überall Parkplätze gibt, dass wir immer Plätze im Biergarten bekommen und sowieso ein schöneres Wetter haben als irgendwo, wo 45 Grad herrschen. Und dementsprechend ist manchmal Daheimbleiben besser, als Ferien zu haben. Hört sich doof an, ist aber so.
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10: Hier sind die Nachrichten mit Sebastian Uhl. Die Verbote wirken. Der Münchner Wasserverbrauch ist innerhalb der letzten Woche deutlich gesunken, wie die Stadtwerke jetzt verkündet haben. Von über 400 auf unter 320 Millionen Liter pro Tag. Pools befüllen, privates Autowaschen und tagsüber Pflanzen gießen bleibt noch bis zum 1. August verboten. Hunde bitte an die Leine, das ist der Appell der Fischer am Wörthsee. Die Trockenheit der vergangenen Monate wird hier zunehmend zum Problem, denn Fische und Amphibien verlieren Lebens- und Rückzugsräume. Deshalb gerade in Uferbereichen Rücksicht nehmen, so die Bitte. Und der Münchner Flughafen wird barrierefreier für Menschen, die nicht so gut hören können. So sollen Durchsagen bald über Kopfhörer oder Hörgeräte abrufbar sein. Geht per App oder QR-Code. Das Ganze wird jetzt zunächst mal getestet. Das waren die Nachrichten aus München, Stadt und Land.
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0: Genau wissen, wie es wird mit dem Charivari München-Wetter. Ja, heute eigentlich auch ganz gerne so wie gestern, aber da sind ein paar Wölkchen irgendwie dabei. Das nervt mich geradezu ein bisschen. Und es ist auch ein bisschen frischer. 21 bis 23 Grad mehr sind da heute nicht drin. Aber es kommt der Drei-Tage-Trend. Von Tag zu Tag wird es jetzt wärmer.
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11: Ich bin Arabella Schäffler aus dem Charivari-Verkehrszentrum mit den aktuellen Staus und Blitzern. Es ist echt der Wahnsinn, die Monitore blinken hier im Berufsverkehr. Es ist richtig viel los. Einmal die A9 Stadt auswärts ab dem mittleren Ring, eine halbe Stunde Stau bis

0: Richtung Süd. Dann noch die Donnersberger Brücke in Richtung Süden hier auf der Landshut, halbe Stunde plus. Und auch in Sendling staut sich es immer mehr wegen der Sperrung im Luise-Kieselbach-Tunnel. Also hier auch so 20 Minuten mehr einplanen.
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0: Der neueste steht in der Ludwig-van-Beethoven-Straße in Haar und dann noch in Trudering die Bajuwan-Straße. Wenn ihr was habt, immer her damit in der kostenlosen Charivari-App.

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Also wer jetzt bei dem Thema Traumstrände sofort an die Malediven denkt, der ist natürlich auch nicht ganz blöd. Ich war noch nie dort, aber es muss doch wirklich sehr, sehr schön sein. Aber Reiseprofis sagen, es geht noch spektakulärer. Zum Beispiel an Südafrikas Wild Coast. Ja, da könnt ihr mit etwas Glück Wale, Delfine oder sogar Wildtiere an einem Tag erleben. Oder nach Sardinien, ja. Dort warten Europas höchste Sanddünen direkt am türkisblauen Meer. Und wer Karibik wie aus dem Bilderbuch sucht, der wird auf den Turks und Caicos Inseln fündig. Fazit, der schönste Strand ist manchmal genau der, den noch nicht jeder kennt. Und ich kenne ihn, aber verrate ihn nicht.

0: 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Ja, man muss sich zwischendurch mal kurz vorstellen, man würde in irgendeiner ganz anderen Stadt wohnen, wo nicht so viel los wäre wie hier bei uns. Also nehmen wir an, ihr würdet in Heilbronn wohnen. Ich war da noch nie in Heilbronn. Ich glaube, da muss man auch nicht unbedingt hin. Aber für die ist ja so ein Ausflug nach München wie ein Ausflug in die große, weite Welt der Entdeckung, oder? Und für uns ist es ganz einfach. Wir gehen einfach aus dem Haus und sind schon im nächsten Biergarten. No, wir haben hier die ganzen wunderbarsten Museen, wir haben die schönsten Theater, wir haben den besten Fußballverein Deutschlands und so weiter und so fort. Also da könnte man, wenn man jetzt hierher kommt, es nicht nur bewundern, man könnte auch ein bisschen neidisch werden. Aber das fände ich Quatsch. Die meisten, die herkommen, kommen immer wieder gerne wieder. Und mit was? Mit Recht.
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14: Hier sind die Nachrichten mit Sebastian Uhl. Obwohl die wirtschaftliche Lage extrem herausfordernd ist, bricht München Rekorde, zeigt der Jahreswirtschaftsbericht, den Referent Schaab heute vorgestellt hat. München-Reporter Ingmar Dressler.
15: Der Münchner Arbeitsmarkt boomt. Noch nie wurden so viele sozialversicherungspflichtige Beschäftigte gemessen wie im vergangenen Jahr. Auch die Gewerbesteuer hat einen Rekordwert erreicht und die Arbeitslosenquote ist die niedrigste aller deutschen Großstädte. Auch bei den Start-up-Neugründungen liegen wir auf Platz 1. Damit das alles so bleibt, will die Stadt in Gewerbeflächen investieren und Bürokratie abbauen.
14: 10 Tage noch durchhalten, dann geht's für Schülerinnen, Schüler und Lehrkräfte in die wohlverdienten Sommerferien. Heißt auch, die größte Reisezeit des Jahres, besonders am Münchner Flughafen, steht an. Lokalreporter Sebastian Impekofen.
16: Mehr als 43.000 Flüge stehen ab Freitag in einer Woche hier im Erdinger Moos an, das teilt der Airport jetzt mit. Zu über 200 Zielen heben die Maschinen ab, vor allem am ersten Ferienwochenende ist viel los mit fast 400.000 Passagieren. Beliebteste Destinationen sind die Warmwasserziele rund ums Mittelmeer, also Spanien, Frankreich oder Griechenland, aber es geht in den Sommerferien auch in die USA oder nach Thailand.
14: Über 500.000 Menschen arbeiten in der bayerischen Tourismusbranche. Auch die leidet unter der Wirtschaftskrise. Bei uns in München wurde heute beraten, wie hier geholfen werden kann. Die Vereinigung der bayerischen Wirtschaft sieht vor allem in der stärkeren Zusammenarbeit und Vernetzung eine Chance. So würden sich Touristen einheitlich ausgezeichnete Rad- oder Wanderwege wünschen, unabhängig von Gemeindegrenzen. Es brauche aber auch eine Flexibilität.

0: Flexibilisierung der Arbeitszeit. Die fordert auch der Bayerische Hotel- und Gaststättenverband DEHOGA. Und in Bayern kaum zu glauben, aber der Bierdurst lässt nach. Weltweit ist die globale Produktion von Bier im vergangenen Jahr um 1,4 Milliarden Liter gesunken auf knapp 190 Milliarden Liter. Besonders stark war der Rückgang mit 6% in Deutschland. Der Chef des Deutschen Brauerbunds warnt sogar vor einem Brauereisterben. Das waren die Nachrichten aus München und der Welt.
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3: Genau wissen, wie es wird mit dem Charivari München-Wetter. Heute Modelwetter, sage ich immer. Also schon schön, aber ein bisschen unterkühlt. Ja? 21 bis 23 Grad, der Drei-Tage-Trend. Was sagt er? Weiter so. Ab Freitag aber dann richtig warm. Wie schön.
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4: Viel los im Feierabendverkehr. Ich bin Arabella Schäffler aus dem Charivari-Verkehrszentrum mit den aktuellen Staus und Blitzern für euch. Auf der A92 München Richtung Deggendorf hat ein LKW seine Ladung verloren zwischen Moosburg Nord und Landshut West, hier ein Holzteil auf der Fahrbahn. Eine halbe Stunde plus habt ihr auf der A9 München Richtung Nürnberg zwischen Freimann und Garching Nord. Und am meisten Geduld braucht ihr auf der A99 West Richtung Lindau. Die ist wirklich dunkelrot bei mir auf dem Bildschirm zwischen dem Kreuz Nord und Lochhausen. Dreiviertel Stunde Zeitverlust und es staut sich sogar hinter auf die A99 Ost bis Aschheim-Ismaning.
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4: Der neueste steht in der Ludwig-van-Beethoven-Straße in Haar und dann noch in Trudering die Bajuwan-Straße. Wenn ihr was habt, immer her damit in der kostenlosen Charivari-App.
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3: Im Studio ist der Andi Wenzel. Ja? Und wenn ihr alle dabei seid, dann gefällt mir das Ganze hier noch besser. Natürlich, je mehr, desto besser. Ist doch klar, oder? Also, freut euch auf Feel Good Music. Und auf das Neueste aus unserer Stadt. Und ich würde einfach sagen, let's go.
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Wer in den letzten Wochen im Münchner Norden unterwegs war, der kennt das. Der Föhringer Ring ist aktuell eher eine Geduldprobe als eine Straße. Und jetzt gibt's leider keine guten Nachrichten für alle Pendler. Nein, eigentlich sollte die Sperrung der Isarbrücke morgen vorbei sein, aber daraus wird nichts. Die Baustelle verlängert sich um rund 3 Wochen voraussichtlich bis zum 12. August. Also, da müssen wir noch ein bisschen abwarten.

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1: 95.5 Charivari, Feel Good Music mit dem Andi Wenzel am Mikrofon. Obwohl wir ja hier in der Stadt tatsächlich sehr viele Baustellen haben, ist die Sommerlaune der Münchner überhaupt nicht zu bremsen. Die Biergärten, die Straßencafés und auch die Schanigärten sind alle sehr, sehr gut besucht. Ja? Wir können das mit der guten Laune.
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9: Hier sind die Nachrichten mit Sebastian Uhl. Schnellere Ersatzbusse auf Kosten der Radfahrer. Heute ist an der Lindwurmstraße eine temporäre Busspur eingerichtet worden, genau auf dem Radweg. So soll der Schienenersatzverkehr der U3-U6-Baustelle schneller vorankommen. Der Radclub ADFC kritisiert das scharf. Ein 800 Kilogramm schweres Straßenschild wird aus seiner Verankerung gerissen und droht auf dem mittleren Ring zu stürzen. So passiert in der vergangenen Nacht auf der Landshuter Allee. Ein Baggerarm hatte das Schild gerammt. Die Feuerwehr war rund 2 Stunden im Einsatz, um das schwere Teil sicher zu Boden zu bringen. Pünktlich zum Berufsverkehr heute Morgen war die Landshuter Allee dann wieder frei. Und viel mehr Bäume bei uns in der Stadt. Darum geht's den Initiatoren vom Baumentscheid München. Innerhalb von gut 2 Monaten hat die Initiative über 30.000 Unterschriften gesammelt und damit fast so viele, wie für ein Bürgerbegehren notwendig sind. Bis Ende August soll noch weiter gesammelt werden. Parallel wollen die Verantwortlichen schon mit der Politik sprechen. Das waren die Nachrichten aus München, Stadt und Land.
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10: Genau wissen, wie es wird mit dem Charivari München-Wetter. Ja, heute eigentlich auch ganz gerne so wie gestern, aber da sind ein paar Wölkchen irgendwie dabei. Das nervt mich geradezu ein bisschen. Und es ist auch ein bisschen frischer. 21 bis 23 Grad mehr sind da heute nicht drin. Aber es kommt der 3-Tage-Trend. Von Tag zu Tag wird es jetzt wärmer.
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11: Es staut sich im Feierabendverkehr. Ich bin Arabella Schäffler aus dem Charivari-Verkehrszentrum mit den aktuellen Staus und Blitzern. Der mittlere Ring hier auf meiner Karte ist wirklich überall rot, also im Schnitt mal 10 Minuten mehr einplanen. Am längsten braucht ihr wie immer auf der Landshuter Allee in Richtung Süden hier 30 Minuten plus. Ansonsten noch 15 Minuten auf dem Isarring auch in Richtung Süden. Und eine Gefahrenmeldung habe ich noch, A92 München Richtung Deggendorf zwischen Moosburg Nord und Landshut West. Hier ein Holzteil auf der Fahrbahn, da hat ein LKW seine Ladung verloren.
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11: Lasst euch nicht blitzen. Einmal in Vaterstetten die Brunnenstraße und dann noch in Bogenhausen die Engelschallgänger. Und wenn ihr noch was seht, Staubs oder Blitzer, immer melden.

95 Charivari, viel Good Music mit dem Andy Wenzel im Studio. Sag mal, geht euch das irgendwie auch so? Ich frage mich immer, warum fahren alle Leute immer in den Schulferien in den Urlaub?

0: ob auch wenn sie gar keine Schulkinder mehr haben. Verstehe ich überhaupt nicht, oder? Irgendwie haben die sich daran gewöhnt oder die haben so viel Geld, dass sie es leisten können. Also ich kann es mir nicht leisten, aber gut. Wie dem eben sei, ich verstehe die sowieso alle nicht, aber wir sind natürlich auch sehr, sehr froh, wenn wir Daheimgebliebenen bemerken, dass es überall Parkplätze gibt, dass wir immer Plätze im Biergarten bekommen und sowieso ein schöneres Wetter haben als irgendwo, wo 45 Grad herrschen. Und dementsprechend ist manchmal Daheimbleiben besser, als Ferien zu haben. Hört sich doof an, ist aber so.
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15: Ich bin Florian Klaus. Genug ist genug, sagt Bahnchefin Paller. Alkoholische Getränke sollen an deutschen Bahnhöfen künftig verboten werden. Die Bevölkerung findet es in einer Umfrage richtig.
16: Ich denke, es wird mehr Sicherheit geben und nicht so viel Probleme an den Bahnhöfen.
17: Also ich halte das für gut, weil ich bemerke auch immer mehr, dass sehr viele alkoholisierte Personen sich an Bahnhöfen und auch in Zügen aufhalten.
18: Im Grundsatz finde ich es eher vernünftig. In den Gaststätten, die es da gibt, sollte es aber kein Alkoholverbot geben.
15: 6 Menschen soll ein 45-Jähriger Ende Juni in einer Jugendhilfeeinrichtung in Stade getötet haben. Jetzt ist er im Gefängnis gestorben. Das hat das niedersächsische Justizministerium mitgeteilt. Es geht von einem Suizid aus. Derzeit gäbe es keine Hinweise auf ein Fremdverschulden, schreibt das Ministerium. Die Ermittlungen laufen. In Landsberg in Oberbayern hat ein Soldat einen 16-Jährigen aus dem Lech gerettet. Der Jugendliche war in den Fluss gesprungen und sofort untergegangen. Eine Passantin schlug Alarm, der Soldat zog den Jungen raus. Zusammen mit einem Krankenpfleger konnten sie den Teenager reanimieren. Ein Rettungshubschrauber brachte ihn danach ins Krankenhaus. Die Polizei lobte den Einsatz der Ersthelfer. Für Florian Lipowitz ist die Tour de France vorzeitig beendet. Der deutsche Radprofi stürzte beim Zeitfahren auf der 16. Etappe schwer und schied verletzt aus. Im letzten Jahr belegte der 25-Jährige Platz 3 in der Gesamtwertung. In der derzeitigen Gesamtwertung führt 5 Rennen vor dem Tourfinale der Slowene und vierfacher Gesamtsieger der Tour Tadej Pogacar.
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15: Nachdem es sich stellenweise mal mehr, mal weniger zugezogen hat, klart es in der Nacht von Norden her auf. In Alpennähe halten sich noch einige Wolken. Die Temperaturen fallen auf 12 bis 6 Grad. Morgen und am Donnerstag wird es nicht viel sommerlicher als heute. Es ist windig und kühl. In Alpennähe können noch einzelne Gewitter reinziehen.
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15: H1 Hallo auf die Straßen. Auf der A99 München Nord Richtung München Südwest zwischen München Fröttmanning Nord und dem Dreieck München Allach staut es sich auf 10 Kilometern.

dauert hier etwa 20 Minuten länger. Auch auf dem Mittleren Ring in München kommt es zu längeren Verzögerungen. Auf der B17 Landsberg Richtung Reutte zwischen Schwangau und Füssen staut es sich auf 1 Kilometer. Es dauert hier etwa eine Viertelstunde länger. Auf der B318 Rottach-Egern Richtung Holzkirchen zwischen Rottach-Egern und Bad Wiessee staut es sich außerdem auch auf 1 Kilometer. Hier kommen etwa 20 Minuten obendrauf. Dasselbe gilt auch in der Gegenrichtung. Allen unterwegs eine gute Fahrt.

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2: 95.5 Charivari, Feel Good Music mit dem Andi Wenzel im Studio. Manch einer wird sich tatsächlich noch dran erinnern. Ja, der erste Mensch auf dem Mond, das war vor genau 57 Jahren. Wahnsinn, oder? Ja, ein bisschen Klugscheißer wissen die schon mal ganz gut, oder? Natürlich, direkt mal den Kollegen im Büro aufs Auge drücken, sowieso. Genau heute vor 57 Jahren, also am 21. Juli 1969, hat der erste Mensch jemals den Mond betreten. Und wer war das? Natürlich Neil Armstrong. Bis heute übrigens nur 12 Menschen insgesamt auf dem Mond, die dort gewesen sind. Alles US-Amerikaner. Wobei, vielleicht ja auch bald der erste Münchner auf dem Mond. Stichwort Bavaria One, ja. Wobei auch darum ist es aktuell ein bisschen ruhig geworden, gell? Ist auch die Frage, braucht es das wirklich?

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Wer in den letzten Wochen im Münchner Norden unterwegs war, der kennt das. Der Föhringer Ring ist aktuell eher eine Geduldprobe als eine Straße. Und jetzt gibt's leider keine guten Nachrichten für alle Pendler. Nein, eigentlich sollte die Sperrung der Isarbrücke morgen vorbei sein, aber daraus wird nichts. Die Baustelle verlängert sich um rund 3 Wochen voraussichtlich bis zum 12. August. Also, da müssen wir noch ein bisschen abwarten.

0: 95.5 Charivari, viel Good Music mit dem Andy Wenzel im Studio. Sag mal, geht euch das irgendwie auch so? Ich frage mich immer, warum fahren alle Leute immer in den Schulferien in den Urlaub, auch wenn sie gar keine Schulkinder mehr haben? Verstehe ich überhaupt nicht, oder? Irgendwie haben die sich daran gewöhnt oder die haben so viel Geld, dass sie es leisten können. Also ich kann es mir nicht leisten, aber gut. Wie dem eben sei, ich verstehe die sowieso alle nicht, aber wir sind natürlich auch sehr, sehr froh, wenn wir Daheimgebliebenen bemerken, dass es überall Parkplätze gibt, dass wir immer Plätze im Biergarten bekommen und sowieso ein schöneres Wetter haben als irgendwo, wo 45 Grad herrschen. Und dementsprechend ist manchmal Daheimbleiben besser als Ferien zu haben. Hört sich doof an, ist aber so.
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3: Ich bin Florian Klaus. Auf den Straßen sind weltweit immer mehr Fahrzeuge unterwegs, trotzdem ist die Zahl der Verkehrstoten gesunken. Seit 2011 um 21%. Das berichtet die Weltgesundheitsorganisation. Christiane Öhrig, wie geht das?
4: Die Zahl der Unfälle ist deutlich zurückgegangen, unter anderem wegen Tempolimits und Sicherheitsstandards für Fahrzeuge. Ein Phänomen der Neuzeit verändert die Statistik allerdings. Der Boom von Lieferservices für Essen und alles Mögliche. Der hat die Zahl der Motorräder innerhalb von rund 15 Jahren weltweit verdreifacht. Und Unfälle mit Todesfolge und Verletzungen damit, die machen inzwischen fast ein Drittel aller Unfälle aus.
3: Rassistische Gewalt bleibt in Deutschland auf einem alarmierend hohen Niveau. Zu diesem Ergebnis kommt der Dachverband VBRG der jeweiligen Beratungsstellen. 2025 wurden über 3.100 rechtsrassistisch und antisemitisch motivierte Angriffe registriert. Mit über 1.700 dokumentierten Taten war Rassismus das häufigste Motiv. Der Verband beklagt, dass Bedrohungen und Angriffe für viele Betroffene mittlerweile zum Alltag gehören. Wer gut ausgebildet ist, bildet sich auch öfter weiter. Das zeigt eine aktuelle IFO-Umfrage. Unter Höherqualifizierten lernen rund 2/3 regelmäßig dazu. Bei geringer qualifizierten Beschäftigten ist es dagegen nicht einmal jeder Zweite. Dabei zahlt sich Weiterbildung aus. Nach 6 Jahren verdienen die Fortbildungen besucht haben, im Schnitt fast 9% mehr. Außerdem haben sie bessere Karrierechancen. Die Kunstbiennale in Venedig zählt zu den wichtigsten internationalen Ausstellungen zeitgenössischer Kunst. Zum ersten Mal seit dem Angriff auf die Ukraine nimmt auch Russland wieder teil. Deshalb stoppt die EU jetzt ihre Förderung von 2 Millionen Euro. Die Begründung: Kulturvorhaben, die mit europäischen Steuergeldern finanziert werden, sollten demokratische Werte wahren. Werte, die im heutigen Russland nicht geachtet werden.
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3: Nachdem es sich stellenweise mal mehr, mal weniger zugezogen hat, klart es in der Nacht von Norden her auf. In Alpennähe halten sich noch einige Wolken. Die Temperaturen fallen auf 12 bis 6 Grad. Morgen und am Donnerstag wird es nicht viel sommerlicher als heute. Es ist windig und kühl. In Alpennähe können auch einzelne Gewitter reinziehen.
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3: Hallo auf die Straßen. Es staut sich in München auf dem Mittleren Ring zwischen der Dachauer Straße und der Donnersberger Brücke. Dadurch dauert es hier etwa 20 Minuten länger. Allen unterwegs eine gute Fahrt.

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2: Ich bin Florian Klaus. Wer 14 oder jünger ist, darf in Frankreich ab September keine Social-Media-Konten mehr anlegen. Alte Accounts von gleichaltrigen Kindern werden ab Januar 2027 gesperrt. Darauf hat sich das französische Parlament geeinigt. Frankreich ist damit das erste EU-Land mit einer Social-Media-Sperre für Kinder und Jugendliche. Ausnahmen soll es für Bildungsplattformen oder Seiten wie Wikipedia geben. Immer mehr Kinder und Jugendliche in Deutschland werden Opfer von sexueller Gewalt. Mehr als 18.000 Fälle hat die Polizei im vergangenen Jahr erfasst. Das geht aus dem aktuellen Lagebild hervor. Claudia Wächter mit den Einzelheiten des Berichts.
3: Vor allem im digitalen Raum werden Kinder immer häufiger zu Opfern. Dort suchen Täter gezielt sexuelle Kontakte zu Minderjährigen, nutzen noch neue Methoden mithilfe künstlicher Intelligenz. Bundesinnenminister Dobrindt, der spricht von einem dramatischen Anstieg der Fälle im Netz und fordert, wir müssen unsere Kinder dort besser schützen. Und er betont, die Statistik zählt nur die bekannten Fälle. Die Dunkelziffer sei weitaus höher.
2: Weil er einen Israel-Anstecker getragen hat, ist ein 65-Jähriger in Höchberg bei Würzburg brutal zusammengeschlagen worden. Ein 20-jähriger Syrer soll den Mann zunächst angesprochen und dann geschlagen haben. Danach trat der Angreifer weiter auf ihn ein. Er sitzt in Untersuchungshaft. Polizei und Generalstaatsanwaltschaft München gehen von einer antisemitischen und islamistischen Motivation aus. Das Opfer schwebt nicht in Lebensgefahr. Für die deutsche Hoffnung weist das Vorzeitige aus auf der 16. Etappe. Radprofi Florian Lipowitz ist bei der Tour de France im Einzelzeitfahren in einer Kurve gestürzt und muss deshalb verletzt aufgeben. Letztes Jahr wurde der 25-Jährige Dritter in der Gesamtwertung. Die führt dieses Jahr der Slowene und vierfacher Tour-Gesamtsieger Tadej Pogacar an. Beim Sturzaus von Florian Lipowitz gewann Olympiasieger und Weltmeister Remco Evenepoel.
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2: Nachdem der Tag eher wechselhaft war, klart es in der Nacht von Norden her auf. Nur in Alpennähe hängen noch ein paar Wolken fest. Die Temperaturen gehen runter auf 6 bis 12 Grad. Morgen sowie am Donnerstag wird es leider nicht viel freundlicher. Es bleibt windig und kühl. In Alpennähe können auch einzelne Gewitter reinziehen.
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2: Auf der A9 Berlin Richtung Nürnberg. Zwischen Krockau und Pegnitz bitte aufpassen, da laufen Bergungsarbeiten, der rechte Fahrstreifen ist gesperrt. Allen unterwegs eine gute Fahrt. 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
2: Ich bin Yves Simon. Als erstes Land bei uns in der EU hat jetzt Frankreich ein Social-Media-Verbot für Kinder unter 15 beschlossen. Der französische Senat hat am Abend mit breiter Mehrheit für den entsprechenden Gesetzesvorschlag gestimmt und auch vom Parlament hat es schon das Go gegeben. Auf Wunsch von Präsident Macron gilt direkt nach den Sommerferien, 14-Jährige oder auch Jüngere können keine neuen Accounts mehr anlegen und für bestehende Konten gilt, gleichaltrige Kids werden dann ab Januar 2027 gesperrt. Wer eine klimafreundlichere Heizung einbauen lässt, der kann ab heute wieder Zuschüsse bei der staatlichen Förderbank KfW beantragen. Allerdings gibt es jetzt weniger Geld. Claudia Wächter mit den Details.
3: Die Bundesregierung will sparen und staffelt nun die Zuschüsse. Wer wenig verdient, der bekommt mehr Unterstützung. Relevant für die Förderung ist auch, ob Minderjährige im Haushalt leben. Der maximale Förderbetrag, der liegt nun bei 28.000 Euro und soll nach und nach weiter sinken. Wer aber schon eine Förderzusage hat oder einen Antrag gestellt hat zu alten, besseren Bedingungen, der muss sich keine Sorgen machen.
2: Bei einer Messerattacke auf einer Dorfparty im oberbayerischen Egling sind am Wochenende 8 Menschen verletzt worden und jetzt ist ein Verdächtiger von der Polizei geschnappt worden. Der junge Mann kommt aus dem Landkreis Bad Tölz-Wolfratshausen und er ist den Behörden auch schon durch mehrere Vorfälle bekannt. Noch heute Abend soll er dem Haftrichter vorgeführt werden. Weltweit sterben immer weniger Menschen im Straßenverkehr. Das zeigt ein neuer WHO-Bericht. Von 2011 bis 2025 ist die Zahl der Verkehrstoten um 21% runtergegangen. Letztes Jahr sind gut 1,16 Millionen Menschen bei Unfällen ums Leben gekommen. Mehr als die Hälfte davon waren Fußgänger, Radfahrer oder auch Motorradfahrer.
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2: Nachdem der Tag doch eher wechselhaft war, klart es jetzt in der Nacht zunehmend von Norden her auf. Nur entlang der Alpen, da hängen die Wolken die ganze Nacht über fest. Die Temperaturen gehen runter auf 6 bis 12 Grad. Morgen und auch am Donnerstag wird es teilweise freundlicher, vor allem im Süden, an den Alpen und auch Richtung Schwaben-Allgäu. Ansonsten bleibt es doch eher windig und kühl. In Alpennähe können dann im Laufe des Abends Gewitter aufziehen, die Temperatur bis 26 Grad.
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2: A7 Würzburg in Richtung Fulda zwischen Bad Brückenau-Wildflecken und Bad Brückenau-Volkers. Ein Auto mit Panne auf der linken Spur. Pannen-LKW auf der A8 München in Richtung Salzburg zwischen Neukirchen und Anger auf der rechten Spur. Und A92 Deckendorf Richtung München zwischen Dingolfing West und Wörth an der Isar. Da ist ein LKW in der Baustelle auf der rechten Spur liegen geblieben. Allen unterwegs eine gute und sichere Fahrt.

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2: Ich bin Yves Simon. Instagram, TikTok und Snapchat. Für Kinder und Jugendliche unter 15 sind diese sozialen Netzwerke nach den Sommerferien tabu. Zumindest, wenn sie aus Frankreich sind. Denn die Nationalversammlung in Paris hat am Abend dem Verbot zugestimmt. Damit ist Frankreich das erste Land in der EU, das einen solchen Schritt geht. Auch in Deutschland wird ein Social-Media-Verbot für Kinder und Jugendliche ja seit längerem schon diskutiert. In Höchberg bei Würzburg ist ein 65-Jähriger mit Israel-Anstecker angegriffen und schwer verletzt worden. Ein 20-jähriger Syrer soll ihn aus israelfeindlichen oder antisemitischen Motiven zu Boden geschlagen und gegen den Kopf getreten haben, wie die Generalstaatsanwaltschaft mitgeteilt hat. Sie ermittelt jetzt wegen versuchten Mordes. Das Opfer liegt auf einer Intensivstation, sein Leben ist aber nicht in Gefahr. Kein Alkohol auf Bahnsteigen und in Bahnhofshallen. Die Deutsche Bahn plant einen radikalen Schritt mit der Hoffnung auf mehr Sicherheit. Es soll in Zukunft an den bundesweit 5400 Bahnhöfen verboten sein, Bier, Wein, Schnaps und auch anderen Alkohol zu trinken. Alexander Poetz, der stellvertretende Bundesvorsitzende der Gewerkschaft der Polizei, findet, auch konsequenterweise im Bordrestaurant muss dann Bier und Wein verboten werden, wie er im ZDF gesagt hat.
3: Es bringt nichts, quasi auf dem Bahnhof das Verbot auszusprechen, aber in den Zügen weiter konsumieren zu dürfen. Das muss konsequent umgesetzt werden. Und natürlich muss auch die Deutsche Bahn jetzt ihr Hausrecht durchsetzen mit der DB-Sicherheit und muss das Verbot auch kontrollieren.
2: Die Polizei jedenfalls hat demnach nicht das nötige Personal für die Kontrollen. Jürgen Klopp ist nach der Fußball-Weltmeisterschaft wieder in Deutschland und heute Vormittag in Frankfurt gelandet. Da stehen jetzt die letzten Verhandlungen mit dem DFB an. Geplant ist ein Vertrag bis zur WM 2030. Ab September soll Klopp die Nationalmannschaft dann auch direkt übernehmen, sie durch die Nations League und dann auch zur EM 2028 führen.
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2: Die Nacht bei uns im Freistaat ist meistens trocken und zunehmend klart es jetzt auch auf. Die Temperaturen gerade Dinkelsbühl in Mittelfranken und Bodenwöhr in der Oberpfalz 14 Grad, Waging am See in Oberbayern 15. Tagsüber haben wir Sonne pur, vor allem in Schwaben und im Allgäu, auch im südlicheren Oberbayern. Weiter nördlich da dagegen mehr Wolken und da ist es auch ein bisschen windiger. Die Temperaturen gehen rauf auf 20 bis 27 Grad.
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2: Zweimal die A9 Berlin Richtung Nürnberg zwischen Trockau und Pegnitz. Hier haben wir Bergungsarbeiten auf der rechten Spur und die Gegenrichtung zwischen Hormersdorf und Blech. Auch hier ist die rechte Spur deswegen dicht. Allen unterwegs eine gute und sichere Fahrt.

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2: Ich bin Yves Simon. Schluss mit Social Media für Kinder und Jugendliche in Frankreich. Am Abend hat die Nationalversammlung in Paris für diesen Schritt gestimmt. Vorher schon hatte der Senat den Weg dafür freigemacht. Damit ist jetzt klar, nach den französischen Sommerferien dürfen unter 15-Jährige keine neuen Accounts mehr anlegen. Und alle, die schon einen Account haben und 14 Jahre alt sind oder jünger, die werden dann zum Jahreswechsel gesperrt. Ein Thema, das da

0: ein bisschen zumindest mit reinspielt. Das Bundeskriminalamt registriert immer mehr Fälle von Kindesmissbrauch und sexueller Gewalt gegen Kinder und Jugendliche. BKA-Präsident Münch berichtet nämlich, dass sich die Taten zunehmend in den digitalen Raum verlagern, beispielsweise durch sogenanntes Cyber-Grooming. Bundesinnenminister Dobrindt setzt deswegen auch auf KI.
1: Um sehr schnell Unterscheidungen zu bekommen zwischen bereits bekanntem Material, neuem Material, weil wir glauben, dass wir bei neuem Material möglicherweise noch aktive Missbrauchsfälle identifizieren können.
0: Die Behörden haben im letzten Jahr alles in allem über 17.000 Fälle erfasst. In der Ukraine hat Präsident Selenskyj nach tagelangem Druck aus der Bevölkerung Armeechef Syrskyj entlassen. Hintergrund sind vor allem Proteste junger Menschen. Sie fordern eine Kursänderung in der Kriegsführung und vor allem auch die stärkere Nutzung moderner Drohnentechnik. Die asiatische Tigermücke fühlt sich mittlerweile auch in einigen Regionen bei uns in Bayern richtig heimisch. Die Stadt Osterhofen in Niederbayern hat zum Beispiel jetzt eine To-Do-Liste herausgegeben, um eine Ausbreitung in der Stadt zu verhindern. Und diese Tipps können natürlich alle Menschen bei uns im Freistaat nutzen. Was gilt? Stehendes Wasser am besten vermeiden, zum Beispiel Planschbecken, Regentonnen, Blumenuntersetzer oder auch Gießkannen rumstehen lassen. Das ist keine gute Idee, denn wenn da einfach kein Wasser drin ist, kann die Tigermücke auch keine reinlegen. Diese Mücke könnte das Dengue-Fieber übertragen, wobei Experten das Risiko bei uns eher als gering einschätzen.
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0: Im nördlichen Franken sind noch einige Wolken unterwegs, da kann es auch regnen. Das Ganze gilt bis zum Main. Südlich davon ist es meistens sternenklar. Das Ganze bei Tiefstwerten zwischen 6 und 13 Grad. Wir messen momentan noch in Bad Wörishofen im Allgäu 15 Grad, Goldbach in Unterfranken und Buchhofen in Niederbayern 14. Heute dann ähnliche Wetterzweiteilung. Vor allem in der Südhälfte wird es richtig schön und sonnig. Im Norden so ein bisschen unbeständiger. Es kann immer wieder mal den ein oder anderen Schauer geben.
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0: Zweimal die A9 Berlin Richtung Nürnberg zwischen Trockau und Pegnitz. Wir haben Bergungsarbeiten auf der rechten Spur und die A9 Nürnberg Fahrt Richtung München zwischen Hilpoltstein und Greding. Hier ein Auto mit Panne liegen geblieben. Allen unterwegs eine gute und sichere Fahrt.
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2: Ich bin Yves Simon. In Frankreich müssen sich Kinder und Jugendliche unter 15 nach den Sommerferien von sozialen Netzwerken wie Instagram und TikTok verabschieden. Die Nationalversammlung in Paris hat dem Social-Media-Verbot am Abend zugestimmt. Bestehende Accounts von Kids im Alter von 14 oder jünger, die werden dann zum Jahreswechsel gesperrt. Damit ist Frankreich das erste Land in der EU, das Social Media für einige Altersgruppen komplett verbietet. Nach den Messerstichen auf einem Dorffest in Egling im Landkreis Bad Tölz-Wolfratshausen sitzt der mutmaßliche Angreifer jetzt in Untersuchungshaft. Der Mann ist Polizei bekannt. Er soll einen 16-Jährigen mit einem Messer am Arm verletzt haben und vorher schon einen 20-Jährigen niedergeschlagen haben. Die Polizei ermittelt wegen gefährlicher Körperverletzung. In gut einer Woche soll die CDU-CSU-Bundestagsfraktion nach dem Rücktritt von Jens Spahn einen neuen Vorsitzenden wählen. Aber zu den möglichen Kandidaten gibt es bisher nur Spekulationen. CDU-Chef Merz und CSU-Chef Söder wollen der Fraktion zeitnah einen Vorschlag unterbreiten, wie es heißt. Aus

0: Berlin berichtet für uns Ursula Winkler.
1: Die beiden Verantwortlichen für den Personalvorschlag lassen sich nicht in die Karten schauen. Sie wollen sich erst intern austauschen und dann einen gemeinsamen Vorschlag machen. Auch Innenminister Dobrindt, der als möglicher Kandidat für den Posten gehandelt wird, hält sich bedeckt. Er wolle zu Personalspekulationen keinen Beitrag leisten.
0: In den USA beziffert Verteidigungsminister Hegseth die Kosten des Krieges gegen den Iran inzwischen auf sage und schreibe 37,5 Milliarden Dollar. In der Summe enthalten sind neben den bisherigen Ausgaben auch die zu erwartenden Kosten noch bis Ende September. Da sind zum Beispiel auch Sollzahlungen drin oder auch Wartungskosten. Aber statt für ein Ende des Krieges zu werben, hat Hegseth das Parlament dazu aufgerufen, einen zusätzlichen Verteidigungsetat von 67 Milliarden Dollar locker zu machen.
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0: Der Regenschirm kann heute Nacht zu Hause bleiben. Es ist trocken bei uns im Freistaat. Wir messen momentan Temperaturen von 14 Grad in Karlsfeld in Oberbayern, Breitengüsbach in Oberfranken 13 Grad, Furt im Wald in der Oberpfalz nur 12. Teilweise ist es auch ein bisschen kühler, bis zu 6 Grad in den höheren Lagen der Alpen. Heute tagsüber haben wir in Franken teilweise ein bisschen Regen, ansonsten aber gerade im Süden des Freistaats Sonne pur. 20 bis 27 Grad sind möglich.
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0: Eine Meldung nur von der A8 München Richtung Salzburg zwischen Neukirchen und Anger. Hier haben wir momentan 8 Kilometer zäh fließenden Verkehr. Das dauert 13 Minuten länger. Allen und...
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2: Ich bin Yves Simon. Frankreich führt als erstes EU-Land ein Social-Media-Verbot für Kinder und Jugendliche unter 15 Jahren ein. Ein entsprechendes Gesetz jedenfalls soll nach den Sommerferien greifen. Das Parlament in Paris hat es mit großer Mehrheit verabschiedet. Michael Evers berichtet für uns aus Paris.
3: Aber wie soll die Umsetzung funktionieren? Frankreich will, dass die großen Social-Media-Plattformen für die Alterskontrolle mehrere technische Möglichkeiten anbieten. Kritiker aber bezweifeln, dass Frankreich solche Einschränkungen im Alleingang durchsetzen kann. Die Zuständigkeit dafür liegt nämlich bei der EU. Und Brüssel prüft bereits, wie eine entsprechende Regelung ausgestaltet werden kann und hält von dem französischen Vorpreschen nicht viel.
2: In allen ostdeutschen Bundesländern liegt ja die AfD in Umfragen vorn. Der sächsische Ministerpräsident Kretschmer fordert deswegen jetzt mit Blick auf die Mehrheitsverhältnisse mehr Gesprächsbedarf zwischen den Parteien, auch mit der AfD. Im Interview mit dem Handelsblatt betont er, dass aus seiner Sicht mit jedem gesprochen werden muss, der reden will. Bundeskanzler und CDU-Chef Merz hält aber dagegen. Er schließt eine Zusammenarbeit mit AfD und Linken auch weiterhin aus. In Spanien soll Rauchen in Zukunft auch in öffentlichen Außenbereichen verboten werden. Ein Gesetz der Regierung sieht Einschränkungen unter anderem in Parks, auf Restaurantterrassen und auch an Stränden vor. Und das würde das bisherige Verbot in Innenräumen dann ausweiten. Das Parlament muss dem Vorhaben jetzt noch zustimmen. Die Regierung hat dort keine Mehrheit. Wenn das Gesetz so kommt, dann dürfte auch zum Beispiel auf Mallorca am Strand nicht mehr geraucht werden. Am Bodensee gibt es ab heute ein echtes Highlight, denn die Bregenzer Festspiele starten. Das Bühnenbild ist wieder spektakulär.